hieß es, die, Kannst du die Trompeten mal mit einsteigen?

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1: Rostock. Ministerpräsidentin Manuela Schwesig hat sich kürzlich in Rostock über Maßnahmen zur Modernisierung der Unimedizin und zum Aufbau des Eltern-Kind-Zentrums, kurz ELKI, von Unimedizin und Südstadtklinik informiert. Symbolisch wurde der Start für die vorbereitenden Maßnahmen zum Bau des Bettenhauses 1 auf dem Campus Schillingallee gegeben. Die Modernisierung und Weiterentwicklung der Universitätsmedizin Rostock ist das größte Infrastrukturprojekt des Landes in den nächsten 10 Jahren. Es ist beeindruckend, was hier in den nächsten Jahren entstehen soll. Mit der Weiterentwicklung des Campus Schillingallee investieren wir in eine moderne und leistungsfähige Gesundheitsversorgung für die Menschen in unserem Land. Gleichzeitig stärken wir Rostock als bedeutenden Standort für Spitzenmedizin, Forschung und Lehre. Die ersten Schritte sind bereits getan. Das universitäre Notfallzentrum und das Biomedikum sind im Betrieb. Hier wurden in den vergangenen Jahren über 200 Millionen Euro investiert. Das neue Bettenhaus ist das nächste große Vorhaben. Weitere sollen folgen, wie zum Beispiel der Bau eines OP-Zentrums und die Sanierung und Erweiterung der Kinder- und Jugendklinik, erklärte die Ministerpräsidentin. Letzteres sei auch wichtig für den Aufbau des gemeinsamen Eltern-Kind-Zentrums. Die Landesregierung hat den Aufbau des ELKI immer unterstützt. Ich freue mich, dass sich die Akteure auf ein gemeinsames Konzept verständigt haben. Das Eltern-Kind-Zentrum wird durch den Neubau am Südstadtklinikum und die hier geplanten Baumaßnahmen auf den Weg gebracht. Wir wollen, dass die Kinder in unserem Land die bestmögliche medizinische Versorgung erhalten und in dieser Zeit nah bei ihren Eltern sein können. Lübz. Anlässlich des Projekts Auschwitz in Front of Your Eyes hat Bildungsministerin Simone Oldenburg das langjährige Engagement des Eldenburg-Gymnasiums Lübz für Demokratiebildung und Erinnerungskultur gewürdigt. Im Rahmen der Themenwoche Menschsein der 9. Jahrgangsstufe haben Schülerinnen und Schüler der Schule an einem digitalen Live-Rundgang durch die Gedenkstätte Auschwitz teilgenommen. Die digitale Führung ist ein wichtiges Angebot, um jungen Menschen das Wissen über den Holocaust eindringlich zu vermitteln, gerade dann, wenn ein Besuch vor Ort nicht möglich ist. Erinnerungskultur ist das Fundament unserer Demokratie. Sie schützt vor Geschichtsverfälschung und dem Wiedererstarken menschenverachtender Ideologien, so die Bildungsministerin. Mit dem Projekt Auschwitz in Front of Your Eyes eröffnete die Stiftung Auschwitz-Birkenau neue Wege der historischen Bildung. Die rund 105-minütige Live-Führung wird von speziell geschulten Guides durchgeführt und kombiniert Kamerabilder vom Gelände mit Archivmaterial, Zeitzeugenvideos und interaktiven Elementen. Sie ist in 7 Sprachen verfügbar und kann über visitauschwitz.org gebucht werden. Das Angebot ist didaktisch fundiert, interaktiv und niedrigschwellig. Es ersetzt keinen realen Besuch, sondern ergänzt die schulische Vermittlung historisch-politischer Bildung. Die Idee für das Projekt entstand während der Corona-Pandemie, als die Gedenkstätte für Besucherinnen und Besucher geschlossen war. Heute ist es eine Antwort auf schwindende Zeitzeugen und wachsende gesellschaftliche Herausforderungen. Da immer weniger Zeitzeuginnen und Zeitzeugen persönlich von ihren Erfahrungen berichten können, gewinnen neue Formate der Erinnerungsarbeit wie dieses digitale Angebot an Bedeutung, so Simone Oldenburg. Denn sie helfen, die Erinnerung an die Menschheitsverbrechen des Nationalsozialismus lebendig zu halten und den Opfern auch für kommende Generationen eine Stimme zu geben, so Oldenburg. Wie dies auch in der schulischen Praxis gelingen kann, zeigt das Eltenburg-Gymnasium Lübz nach Ansicht der Ministerin seit vielen Jahren in besonderer Weise durch die Umsetzung zahlreicher Projekte zur historisch-politischen Bildung. So waren Schülerinnen und Schüler des Gymnasiums beispielsweise an dem Projekt als junger Mensch in der Shoah beteiligt. Dabei wurden Interviews mit Holocaust-Überlebenden aufgezeichnet und für den Unterricht dauerhaft zugänglich gemacht. Zur Stärkung der historisch-politischen Bildung hat die Landesregierung die Mittel für Gedenkstättenfahrten in die ehemaligen deutschen NS-Vernichtungslager in Polen auf 300.000 Euro aufgestockt und im Vergleich zum Jahr 2021 damit versechsfacht. Allein in diesem Jahr können so 1.000 Schülerinnen

Stufe 5 am Internationalen Tag des Gedenkens an die Opfer des Holocaust intensiv, jahrgangsbezogen oder jahrgangsübergreifend der Erinnerungsarbeit. Die Verpflichtung zum Gedenk- und Projekttag bedeutet jedoch nicht, dass sämtliche Aktivitäten zur Auseinandersetzung mit der NS-Gewaltherrschaft ausschließlich an diesem Tag stattfinden müssen. Ziel ist es vielmehr, den 27. Januar sinnvoll in bestehende Unterrichtskonzepte einzubinden. Grundschulen werden ermutigt, sich ebenfalls zu beteiligen. Schwerin. Der ökologische Landbau bleibt ein zentraler Baustein der Landwirtschaftspolitik Mecklenburg-Vorpommerns. Anlässlich der agrarpolitischen Sommerreise der Arbeitsgemeinschaft der ökologischen Anbauverbände Mecklenburg-Vorpommern hat Landwirtschaftsminister Dr. Till Backhaus die geplanten Kürzungen der gemeinsamen Agrarpolitik der Europäischen Union scharf kritisiert. Unsere Biobetriebe leisten einen wichtigen Beitrag für Klima, Umwelt und Ressourcenschutz und versorgen die Menschen zugleich mit hochwertigen regionalen Lebensmitteln. Diese Leistungen brauchen verlässliche politische Rahmenbedingungen, keine Kürzungen und keine neuen Unsicherheiten, so Backhaus. Bis zum 30. Juni wurden rund 85 Millionen Euro Fördermittel aus der gemeinsamen Agrarpolitik für Agrarumwelt, Klima- und Ökolandbaumaßnahmen an die Betriebe ausgezahlt. Damit werden 98% der bewilligten Fördermittel für das Verpflichtungsjahr 2025 fristgerecht ausgezahlt. Diese Zahlungen honorieren erbrachte Umweltleistungen unserer Landwirte im Land, unter anderem für den Natur- und Gewässerschutz. Darüber hinaus bereitet das Ministerium bereits die Herbstantragstellung 2026 vor. Ziel ist es, auch für das Verpflichtungsjahr 2027 neue Förderanträge für die Einführung und Beibehaltung des ökologischen Landbaus zu ermöglichen. Planungssicherheit ist für unsere Betriebe entscheidend. Deshalb arbeiten wir mit Hochdruck daran, die Antragstellung für weitere Flächenzuwächse im Ökolandbau auch über 2026 hinaus fortzuführen. Wer mehr Umwelt- und Klimaschutz will, muss den Betrieben dafür auch die notwendigen Mittel zur Verfügung stellen, betonte Minister Backhaus. Mit großer Sorge bewertet der Minister die aktuellen Vorschläge der Europäischen Kommission für die gemeinsame Agrarpolitik ab 2028. Nach ersten Berechnungen könnte Mecklenburg-Vorpommern in der kommenden Förderperiode rund 580 Millionen Euro verlieren. Gleichzeitig würden Kappung und Degression die Direktzahlungen im Land nahezu halbieren. Die geplanten Kürzungen gefährden die Wettbewerbsfähigkeit unserer Landwirtschaft und treffen insbesondere die historisch gewachsenen Betriebsstrukturen in Ostdeutschland. Das lehnen wir entschieden ab. Der ökologische Landbau bleibt für Mecklenburg-Vorpommern ein Zukunftsfeld. Ende März 2026 wirtschafteten bereits 1.191 landwirtschaftliche Biobetriebe auf rund 206.500 Hektar ökologisch bewirtschafteter Fläche. Das entspricht rund 16% der landwirtschaftlichen Nutzfläche unseres Landes. Im Rahmen seiner Sommerreise übergab Backhaus außerdem einen Förderbescheid in Höhe von 200.000 Euro für das Netzwerk Solidarische Landwirtschaft Mecklenburg-Vorpommern. Bis 2029 sollen damit die Zusammenarbeit der Betriebe, regionale Vermarktungsstrukturen sowie innovative Formen der Direktvermarktung weiterentwickelt werden. Regionale Wertschöpfung, kurze Lieferketten und eine enge Verbindung zwischen

0: zwischen Erzeugern und Verbrauchern gewinnen weiter an Bedeutung. Die solidarische Landwirtschaft zeigt mit ihrer Vermarktungsausrichtung, wie Landwirtschaft und Gesellschaft noch enger zusammenwachsen können, so Minister Dr. Backhaus abschließend. Schwerin. Der Arbeitsmarkt in Mecklenburg-Vorpommern zeigte sich im Juni 2026 weiterhin robust. Nach den veröffentlichten Zahlen der Regionaldirektion Nord der Bundesagentur für Arbeit waren 61.886 Menschen arbeitslos gemeldet. Das sind 1.682 weniger als im Juni des Vorjahres. Die Arbeitslosenquote sank von 7,8 auf 7,6%. Damit entwickelt sich die Arbeitslosigkeit in Mecklenburg-Vorpommern im Vorjahresvergleich günstiger als in Schleswig-Holstein und Hamburg. Wirtschaftsminister Dr. Wolfgang Blank sieht darin eine Bestätigung des Kurses der Landesregierung. Mecklenburg-Vorpommern kommt bislang stabil durch eine wirtschaftlich schwierige Zeit. Wir arbeiten eng mit der Wirtschaft zusammen, unterstützen Investitionen und setzen auf eine aktive Fachkräftesicherung. Das hilft, Beschäftigung im Land zu sichern. Für junge Menschen ist es noch nicht zu spät, sich jetzt für den Start des Ausbildungsjahres im August zu bewerben. Es sind noch rund 3.400 attraktive Ausbildungsplätze in Mecklenburg-Vorpommern verfügbar. Die Nachfrage nach Arbeitskräften bleibt hoch. Im Juni waren bei den Arbeitsagenturen im Land 15.400 sozialversicherungspflichtige Stellen gemeldet. Besonders gesucht werden Fachkräfte im verarbeitenden Gewerbe, im Gesundheits- und Sozialwesen, im Handel, im Baugewerbe und im Gastgewerbe. Fachkräfte sind eine der zentralen Standortfragen für Mecklenburg-Vorpommern. Deshalb reicht es nicht, nur über offene Stellen zu reden. Wir müssen Unternehmen dabei unterstützen, Fachkräfte zu halten, neue Fachkräfte zu gewinnen und Beschäftigte weiter zu qualifizieren. Zugleich bleibe die Lage anspruchsvoll. Die sozialversicherungspflichtige Beschäftigung lag nach den aktuell verfügbaren Daten für April 2026 bei 571.900 und damit unter dem Vorjahreswert. Gerade deshalb werden wir unseren Kurs fortsetzen. Wir wollen Unternehmen weiter verlässlich begleiten, industrielle Kerne sichern und die Fachkräftebasis im Land stärken. Der Arbeitsmarktbericht macht Mut, aber er ist auch ein Auftrag, weiter konsequent zu arbeiten, so Minister Blank.
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1: Rostock. Ministerpräsidentin Manuela Schwesig hat sich kürzlich in Rostock über Maßnahmen zur Modernisierung der Unimedizin und zum Aufbau des Eltern-Kind-Zentrums, kurz ELKI, von Unimedizin und Südstadtklinik informiert. Symbolisch wurde der Start für die vorbereitenden Maßnahmen zum Bau des Bettenhauses 1 auf dem Campus Schillingallee gegeben. Die Modernisierung und Weiterentwicklung der Universitätsmedizin Rostock ist das größte Infrastrukturprojekt des Landes in den nächsten 10 Jahren. Es ist beeindruckend, was hier in den nächsten Jahren entstehen soll. Mit der Weiterentwicklung des Campus Schillingallee investieren wir in eine moderne und leistungsfähige Gesundheitsversorgung für die Menschen in unserem Land. Gleichzeitig stärken wir Rostock als bedeutenden Standort für Spitzenmedizin, Forschung und Lehre. Die ersten Schritte sind bereits getan. Das universitäre Notfallzentrum und das Biomedikum sind im Betrieb. Hier wurden in den vergangenen Jahren über 200 Millionen Euro investiert. Das neue Bettenhaus ist das nächste große Vorhaben. Weitere sollen folgen, wie zum Beispiel der Bau eines OP-Zentrums und die Sanierung und Erweiterung der Kinder- und Jugendklinik, erklärte die Ministerpräsidentin. Letzteres sei auch wichtig für den Aufbau des gemeinsamen Eltern-Kind-Zentrums. Die Landesregierung hat den Aufbau des ELKI immer unterstützt. Ich freue mich, dass sich die Akteure auf ein gemeinsames Konzept verständigt haben. Das Eltern-Kind-Zentrum wird durch den Neubau am Südstadtklinikum und die hier geplanten Baumaßnahmen auf den Weg gebracht. Wir wollen, dass die Kinder in unserem Land die bestmögliche medizinische Versorgung erhalten und in dieser Zeit nah bei ihren Eltern sein können.
2: Lübz. Anlässlich des Projekts Auschwitz in Front of Your Eyes hat Bildungsministerin Simone Oldenburg das langjährige Engagement des Eldenburg-Gymnasiums Lübz für Demokratiebildung und Erinnerungskultur gewürdigt. Im Rahmen der Themenwoche Menschsein der 9. Jahrgangsstufe haben Schülerinnen und Schüler der Schule an einem digitalen Live-Rundgang durch die Gedenkstätte Auschwitz teilgenommen. Die digitale Führung ist ein wichtiges Angebot, um jungen Menschen das Wissen über den Holocaust eindringlich zu vermitteln, gerade dann, wenn ein Besuch vor Ort nicht möglich ist. Erinnerungskultur ist das Fundament unserer Demokratie. Sie schützt vor Geschichtsverfälschung und dem Wiedererstarken menschenverachtender Ideologien, so die Bildungsministerin. Mit dem Projekt Auschwitz in Front of Your Eyes eröffnete die Stiftung Auschwitz-Birkenau neue Wege der historischen Bildung. Die rund 105-minütige Live-Führung wird von speziell geschulten Guides durchgeführt und kombiniert Kamerabilder vom Gelände mit Archivmaterial, Zeitzeugenvideos und interaktiven Elementen. Sie ist in 7 Sprachen verfügbar und kann über visitauschwitz.org gebucht werden. Das Angebot ist didaktisch fundiert, interaktiv und niedrigschwellig. Es ersetzt keinen realen Besuch, sondern ergänzt die schulische Vermittlung historisch-politischer Bildung. Die Idee für das Projekt entstand während der Corona-Pandemie, als die Gedenkstätte für Besucherinnen und Besucher geschlossen war. Heute ist es eine Antwort auf schwindende Zeitzeugen und wachsende gesellschaftliche Herausforderungen. Da immer weniger Zeitzeuginnen und Zeitzeugen persönlich von ihren Erfahrungen berichten können, gewinnen neue Formate der Erinnerungsarbeit wie dieses digitale Angebot an Bedeutung, so Simone Oldenburg. Denn sie helfen, die Erinnerung an die Menschheitsverbrechen des Nationalsozialismus lebendig zu halten und den Opfern auch für kommende Generationen eine Stimme zu geben. So Oldenburg. Wie dies auch in der schulischen Praxis gelingen kann, zeigt das Eltenburg-Gymnasium Lübz nach Ansicht der Ministerin seit vielen Jahren in besonderer Weise durch die Umsetzung zahlreicher Projekte zur historisch-politischen Bildung. So waren Schülerinnen und Schüler des Gymnasiums beispielsweise an dem Projekt als junger Mensch in der Shoah beteiligt. Dabei wurden Interviews mit Holocaust-Überlebenden aufgezeichnet und für den Unterricht dauerhaft zugänglich gemacht. Zur Stärkung der historisch-politischen Bildung hat die Landesregierung die Mittel für Gedenkstättenfahrten in die ehemaligen deutschen NS-Vernichtungslager in Polen auf 300.000 Euro aufgestockt und im Vergleich zum Jahr 2021 damit versechsfacht. Allein in diesem Jahr können somit mehr als 1.000 Schülerinnen und Schüler unter anderem auch Auschwitz sehen. Darüber hinaus wurde die Beantragung von Mitteln für Gedenkstättenfahrten im Inland erleichtert und die Schulen erhalten höhere Zuschüsse. Zusammen mit den Gedenkstätten im Land hat das Bildungsministerium zudem einen Leitfaden sowie Qualitätsstandards für schulische Besuche entwickelt. Ab dem kommenden Jahr widmen sich alle weiterführenden Schulen ab Jahrgangsstufe 5 am Internationalen Tag des Gedenkens an die Opfer des Holocaust intensiv jahrgangsbezogen oder jahrgangsübergreifend der Erinnerungsarbeit. Die Verpflichtung zum Gedenk- und Projekttag bedeutet jedoch nicht, dass sämtliche Aktivitäten zur Auseinandersetzung mit der NS-Gewaltherrschaft ausschließlich an diesem Tag stattfinden müssen. Ziel ist es vielmehr, den 27. Januar sinnvoll in bestehende Unterrichtskonzepte einzubinden. Grundschulen werden ermutigt, sich ebenfalls zu beteiligen. Schwerin. Der ökologische Landbau bleibt ein zentraler Baustein der Landwirtschaftspolitik Mecklenburg-Vorpommerns. Anlässlich der agrarpolitischen Sommerreise der Arbeitsgemeinschaft der ökologischen Anbauverbände Mecklenburg-Vorpommern hat Landwirtschaftsminister Dr. Till Backhaus die geplanten Kürzungen der gemeinsamen Agrarpolitik der Europäischen Union scharf kritisiert. Unsere Biobetriebe leisten einen wichtigen Beitrag für Klima, Umwelt und Ressourcenschutz und versorgen die Menschen zugleich mit hochwertigen regionalen Lebensmitteln. Diese Leistungen brauchen verlässliche politische Rahmenbedingungen, keine Kürzungen und keine neuen Unsicherheiten, so Backhaus. Bis zum 30. Juni wurden rund 85 Millionen Euro Fördermittel aus der gemeinsamen Agrarpolitik für Agrarumwelt, Klima- und Ökolandbaumaßnahmen an die Betriebe ausgezahlt. Damit werden 98% der bewilligten Fördermittel für das Verpflichtungsjahr 2025 fristgerecht ausgezahlt. Diese Zahlungen honorieren erbrachte Umweltleistungen unserer Landwirte im Land, unter anderem für den Natur- und Gewässerschutz. Darüber hinaus bereitet das Ministerium bereits die Herbstantragstellung 2026 vor. Ziel ist es, auch für das Verpflichtungsjahr 2027 neue Förderanträge für die Einführung und Beibehaltung des ökologischen Landbaus zu ermöglichen. Planungssicherheit ist für unsere Betriebe entscheidend. Deshalb arbeiten wir mit Hochdruck daran, die Antragstellung für weitere Flächenzuwächse im Ökolandbau auch über 2026 hinaus fortzuführen. Wer mehr Umwelt- und Klimaschutz will, muss den Betrieben dafür auch die notwendigen Mittel zur Verfügung stellen, betonte Minister Backhaus. Mit großer Sorge bewertet der Minister die aktuellen Vorschläge der Europäischen Kommission für die gemeinsame Agrarpolitik ab 2028. Nach ersten Berechnungen könnte Mecklenburg-Vorpommern in der kommenden Förderperiode rund 580 Millionen Euro verlieren. Gleichzeitig würden Kappung und Degression die Direktzahlungen im Land nahezu halbieren. Die geplanten Kürzungen gefährden die Wettbewerbsfähigkeit unserer Landwirtschaft und treffen insbesondere die historisch gewachsenen Betriebsstrukturen in Ostdeutschland. Das lehnen wir entschieden ab. Der ökologische Landbau bleibt für Mecklenburg-Vorpommern ein Zukunftsfeld. Ende März 2020

0: Mann. Bis 2029 sollen damit die Zusammenarbeit der Betriebe, regionale Vermarktungsstrukturen sowie innovative Formen der Direktvermarktung weiterentwickelt werden. Regionale Wertschöpfung, kurze Lieferketten und eine enge Verbindung zwischen Erzeugern und Verbrauchern gewinnen weiter an Bedeutung. Die solidarische Landwirtschaft zeigt mit ihrer Vermarktungsausrichtung, wie Landwirtschaft und Gesellschaft noch enger zusammenwachsen können, so Minister Dr. Backhaus abschließend. Schwerin. Der Arbeitsmarkt in Mecklenburg-Vorpommern zeigte sich im Juni 2026 weiterhin robust. Nach den veröffentlichten Zahlen der Regionaldirektion Nord der Bundesagentur für Arbeit waren 61.886 Menschen arbeitslos gemeldet. Das sind 1.682 weniger als im Juni des Vorjahres. Die Arbeitslosenquote sank von 7,8 auf 7,6%. Damit entwickelt sich die Arbeitslosigkeit in Mecklenburg-Vorpommern im Vorjahresvergleich günstiger als in Schleswig-Holstein und Hamburg. Wirtschaftsminister Dr. Wolfgang Blank sieht darin eine Bestätigung des Kurses der Landesregierung. Mecklenburg-Vorpommern kommt bislang stabil durch eine wirtschaftlich schwierige Zeit. Wir arbeiten eng mit der Wirtschaft zusammen, unterstützen Investitionen und setzen auf eine aktive Fachkräftesicherung. Das hilft, Beschäftigung im Land zu sichern. Für junge Menschen ist es noch nicht zu spät, sich jetzt für den Start des Ausbildungsjahres im August zu bewerben. Es sind noch rund 3.400 attraktive Ausbildungsplätze in Mecklenburg-Vorpommern verfügbar. Die Nachfrage nach Arbeitskräften bleibt hoch. Im Juni waren bei den Arbeitsagenturen im Land 15.400 sozialversicherungspflichtige Stellen gemeldet. Besonders gesucht werden Fachkräfte im verarbeitenden Gewerbe, im Gesundheits- und Sozialwesen, im Handel, im Baugewerbe und im Gastgewerbe. Fachkräfte sind eine der zentralen Standortfragen für Mecklenburg-Vorpommern. Deshalb reicht es nicht, nur über offene Stellen zu reden. Wir müssen Unternehmen dabei unterstützen, Fachkräfte zu halten, neue Fachkräfte zu gewinnen und Beschäftigte weiter zu qualifizieren. Zugleich bleibe die Lage anspruchsvoll. Die sozialversicherungspflichtige Beschäftigung lag nach den aktuell verfügbaren Daten für April 2026 bei 571.900 und damit unter dem Vorjahreswert. Gerade deshalb werden wir unseren Kurs fortsetzen. Wir wollen Unternehmen weiter verlässlich begleiten, industrielle Kerne sichern und die Fachkräftebasis im Land stärken. Der Arbeitsmarktbericht macht Mut, aber er ist auch ein Auftrag, weiter konsequent zu arbeiten. So Minister Blank.
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1: Rostock. Ministerpräsidentin Manuela Schwesig hat sich kürzlich in Rostock über Maßnahmen zur Modernisierung der Unimedizin und zum Aufbau des Eltern-Kind-Zentrums, kurz ELKI, von Unimedizin und Südstadtklinik informiert. Symbolisch wurde der Start für die vorbereitenden Maßnahmen zum Bau des Bettenhauses 1 auf dem Campus Schillingallee gegeben. Die Modernisierung und Weiterentwicklung der Universitätsmedizin Rostock ist das größte Infrastrukturprojekt des Landes in den nächsten 10 Jahren. Es ist beeindruckend, was hier in den nächsten Jahren entstehen soll. Mit der Weiterentwicklung des Campus Schillingallee investieren wir in eine moderne und leistungsfähige Gesundheitsversorgung für die Menschen in unserem Land. Gleichzeitig stärken wir Rostock als bedeutenden Standort für Spitzenmedizin, Forschung und Lehre. Die ersten Schritte sind bereits getan. Das universitäre Notfallzentrum und das Biomedikum sind im Betrieb. Hier wurden in den vergangenen Jahren über 200 Millionen Euro investiert. Das neue Bettenhaus ist das nächste große Vorhaben. Weitere sollen folgen, wie zum Beispiel der Bau eines OP-Zentrums und die Sanierung und Erweiterung der Kinder- und Jugendklinik, erklärte die Ministerpräsidentin. Letzteres sei auch wichtig für den Aufbau des gemeinsamen Eltern-Kind-Zentrums. Die Landesregierung hat den Aufbau des ELKI immer unterstützt. Ich freue mich, dass sich die Akteure auf ein gemeinsames Konzept verständigt haben. Das Eltern-Kind-Zentrum wird durch den Neubau am Südstadtklinikum und die hier geplanten Baumaßnahmen auf den Weg gebracht. Wir wollen, dass die Kinder in unserem Land die bestmögliche medizinische Versorgung erhalten und in dieser Zeit nah bei ihren Eltern sein können.
2: Lübz. Anlässlich des Projekts Auschwitz in Front of Your Eyes hat Bildungsministerin Simone Oldenburg das langjährige Engagement des Eldenburg-Gymnasiums Lübz für Demokratiebildung und Erinnerungskultur gewürdigt. Im Rahmen der Themenwoche Menschsein der 9. Jahrgangsstufe haben Schülerinnen und Schüler der Schule an einem digitalen Live-Rundgang durch die Gedenkstätte Auschwitz teilgenommen. Die digitale Führung ist ein wichtiges Angebot, um jungen Menschen das Wissen über den Holocaust eindringlich zu vermitteln, gerade dann, wenn ein Besuch vor Ort nicht möglich ist. Erinnerungskultur ist das Fundament unserer Demokratie. Sie schützt vor Geschichtsverfälschung und dem Wiedererstarken menschenverachtender Ideologien, so die Bildungsministerin. Mit dem Projekt Auschwitz in Front of Your Eyes eröffnete die Stiftung Auschwitz-Birkenau neue Wege der historischen Bildung. Die rund 105-minütige Live-Führung wird von speziell geschulten Guides durchgeführt und kombiniert Kamerabilder vom Gelände mit Archivmaterial, Zeitzeugenvideos und interaktiven Elementen. Sie ist in 7 Sprachen verfügbar und kann über visitauschwitz.org gebucht werden. Das Angebot ist didaktisch fundiert, interaktiv und niedrigschwellig. Es ersetzt keinen realen Besuch, sondern ergänzt die schulische Vermittlung historisch-politischer Bildung. Die Idee für das Projekt entstand während der Corona-Pandemie, als die Gedenkstätte für Besucherinnen und Besucher geschlossen war. Heute ist es eine Antwort auf schwindende Zeitzeugen und wachsende gesellschaftliche Herausforderungen. Da immer weniger Zeitzeuginnen und Zeitzeugen persönlich von ihren Erfahrungen berichten können, gewinnen neue Formate der Erinnerungsarbeit wie dieses digitale Angebot an Bedeutung, so Simone Oldenburg. Denn sie helfen, die Erinnerung an die Menschheitsverbrechen des Nationalsozialismus lebendig zu halten und den Opfern auch für kommende Generationen eine Stimme zu geben, so Oldenburg. Wie dies auch in der schulischen Praxis gelingen kann, zeigt das Eltenburg-Gymnasium Lübz nach Ansicht der Ministerin seit vielen Jahren in besonderer Weise durch die Umsetzung zahlreicher Projekte zur historisch-politischen Bildung. So waren Schülerinnen und Schüler des Gymnasiums beispielsweise an dem Projekt als junger Mensch in der Shoah beteiligt. Dabei wurden Interviews mit Holocaust-Überlebenden aufgezeichnet und für den Unterricht dauerhaft zugänglich gemacht. Zur Stärkung der historisch-politischen Bildung hat die Landesregierung die Mittel für Gedenkstättenfahrten in die ehemaligen deutschen NS-Vernichtungslager in Polen auf 300.000 Euro aufgestockt und im Vergleich zum Jahr 2021 damit versechsfacht. Allein in diesem Jahr können somit mehr als 1.000 Schülerinnen und Schüler unter anderem auch Auschwitz sehen. Darüber hinaus wurde die Beantragung von Mitteln für Gedenkstättenfahrten im Inland erleichtert und die Schulen erhalten höhere Zuschüsse. Zusammen mit den Gedenkstätten im Land hat das Bildungsministerium zudem einen Leitfaden sowie Qualitätsstandards für schulische Besuche entwickelt. Ab dem kommenden Jahr widmen sich alle weiterführenden Schulen ab Jahrgangsstufe 5 am Internationalen Tag des Gedenkens an die Opfer des Holocaust intensiv jahrgangsbezogen oder jahrgangsübergreifend der Erinnerungsarbeit. Die Verpflichtung zum Gedenk- und Projekttag bedeutet jedoch nicht, dass sämtliche Aktivitäten zur Auseinandersetzung mit der NS-Gewaltherrschaft ausschließlich an diesem Tag stattfinden müssen. Ziel ist es vielmehr, den 27. Januar sinnvoll in bestehende Unterrichtskonzepte einzubinden. Grundschulen werden ermutigt, sich ebenfalls zu beteiligen. Schwerin. Der ökologische Landbau bleibt ein zentraler Baustein der Landwirtschaftspolitik Mecklenburg-Vorpommerns. Anlässlich der agrarpolitischen Sommerreise der Arbeitsgemeinschaft der ökologischen Anbauverbände Mecklenburg-Vorpommern hat Landwirtschaftsminister Dr. Till Backhaus die geplanten Kürzungen der gemeinsamen Agrarpolitik der Europäischen Union scharf kritisiert. Unsere Biobetriebe leisten einen wichtigen Beitrag für Klima, Umwelt und Ressourcenschutz und versorgen die Menschen zugleich mit hochwertigen regionalen Lebensmitteln. Diese Leistungen brauchen verlässliche politische Rahmenbedingungen, keine Kürzungen und keine neuen Unsicherheiten, so Backhaus. Bis zum 30. Juni wurden rund 85 Millionen Euro Fördermittel aus der gemeinsamen Agrarpolitik für Agrarumwelt, Klima- und Ökolandbaumaßnahmen an die Betriebe ausgezahlt. Damit werden 98% der bewilligten Fördermittel für das Verpflichtungsjahr 2025 fristgerecht ausgezahlt. Diese Zahlungen honorieren erbrachte Umweltleistungen unserer Landwirte im Land, unter anderem für den Natur- und Gewässerschutz. Darüber hinaus bereitet das Ministerium bereits die Herbstantragstellung 2026 vor. Ziel ist es, auch für das Verpflichtungsjahr 2027 neue Förderanträge für die Einführung und Beibehaltung des ökologischen Landbaus zu ermöglichen. Planungssicherheit ist für unsere Betriebe entscheidend. Deshalb arbeiten wir mit Hochdruck daran, die Antragstellung für weitere Flächenzuwächse im Ökolandbau auch über 2026 hinaus fortzuführen. Wer mehr Umwelt- und Klimaschutz will, muss den Betrieben dafür auch die notwendigen Mittel zur Verfügung stellen, betonte Minister Backhaus. Mit großer Sorge bewertet der Minister die aktuellen Vorschläge der Europäischen Kommission für die gemeinsame Agrarpolitik ab 2028. Nach ersten Berechnungen könnte Mecklenburg-Vorpommern in der kommenden Förderperiode rund 580 Millionen Euro verlieren. Gleichzeitig würden Kappung und Degression die Direktzahlungen im Land nahezu halbieren. Die geplanten Kürzungen gefährden die Wettbewerbsfähigkeit unserer Landwirtschaft und treffen insbesondere die historisch gewachsenen Betriebsstrukturen in Ostdeutschland. Das lehnen wir entschieden ab. Der ökologische Landbau bleibt für Mecklenburg-Vorpommern ein Zukunftsfeld. Ende März 2026 wirtschafteten bereits 1.191 landwirtschaftliche Biobetriebe auf rund 206.500 Hektar ökologisch bewirtschafteter Fläche. Das entspricht rund 16% der landwirtschaftlichen Nutzfläche unseres Landes. Im Rahmen seiner Sommerreise übergab Backhaus außerdem einen Förderbescheid in Höhe von 200.000 Euro für das Netzwerk Solidarische Landwirtschaft Mecklenburg-Vorpommern. Bis 2029 sollen damit die Zusammenarbeit der Betriebe, regionale Vermarktungsstrukturen sowie innovative Formen der Direktvermarktung weiterentwickelt werden. Regionale Wertschöpfung, kurze Lieferketten und eine enge Verbindung zwischen Erzeugern und Verbrauchern gewinnen weiter an Bedeutung. Die solidarische Landwirtschaft zeigt mit ihrer Vermarktungsausrichtung, wie Landwirtschaft und Gesellschaft noch enger zusammenwachsen können, so Minister Dr. Backhaus abschließend. Schwerin. Der Arbeitsmarkt in Mecklenburg-Vorpommern zeigte sich im Juni 2026 weiterhin robust. Nach den veröffentlichten Zahlen der Regionaldirektion Nord der Bundesagentur für Arbeit waren 61.886 Menschen arbeitslos gemeldet. Das sind 1.682 weniger als im Juni des Vorjahres. Die Arbeitslosenquote sank von 7,8 auf 7,6%. Damit entwickelt sich die Arbeitslosigkeit in Mecklenburg-Vorpommern im Vorjahresvergleich günstiger als in Schleswig-Holstein und Hamburg. Wirtschaftsminister Lang sieht darin eine Bestätigung des Kurses

0: bleibt hoch. Im Juni waren bei den Arbeitsagenturen im Land 15.400 sozialversicherungspflichtige Stellen gemeldet. Besonders gesucht werden Fachkräfte im verarbeitenden Gewerbe, im Gesundheits- und Sozialwesen, im Handel, im Baugewerbe und im Gastgewerbe. Fachkräfte sind eine der zentralen Standortfragen für Mecklenburg-Vorpommern. Deshalb reicht es nicht, nur über offene Stellen zu reden. Wir müssen Unternehmen dabei unterstützen, Fachkräfte zu halten, neue Fachkräfte zu gewinnen und Beschäftigte weiter zu qualifizieren. Zugleich bleibe die Lage anspruchsvoll. Die sozialversicherungspflichtige Beschäftigung lag nach den aktuell verfügbaren Daten für April 2026 bei 571.900 und damit unter dem Vorjahreswert. Gerade deshalb werden wir unseren Kurs fortsetzen. Wir wollen Unternehmen weiter verlässlich begleiten, industrielle Kerne sichern und die Fachkräftebasis im Land stärken. Der Arbeitsmarktbericht macht Mut, aber er ist auch ein Auftrag, weiter konsequent zu arbeiten. So Minister Blank.
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ja, da ist er wieder und wieder haben wir eine Woche geschafft. Ja, an dieser Stelle ein herzlich willkommen hier auf dem SVR Hanse Radio. Und das Ganze zum Freitagnachmittag, ein sehr, sehr guter Start zum musikalischen Wochenende. Sehr, sehr gute Entscheidung. Was wollen wir hier machen? Auf alle Fälle bis 18 Uhr. Richtig schön. Mix-up querbeet mit mir, dem DJ Klaus. Ja, nun ist ja auch diese Woche musikalisch wieder sehr, sehr viel passiert. Und wir wollen natürlich auch die Zeit heute am Freitag späten Nachmittag gemeinsam genießen. So, und da wollen wir natürlich auch mal Grüße rausschicken. Die Ramona ist heute ganz, ganz weit oben. An erster Stelle ist sie dran. Grüße in den Schwarzwald. So, da will ich natürlich auch Grüße nach Sachsen schicken. In das Land, in das ganz, ganz tiefe Land der Sachsen. Zum Siggi, zur Anja, zur Heidi. So, wollen wir natürlich auch den Norden abblicken Richtung Stralsund, denn genau nicht nur die Richtung, sondern nach Stralsund, dem Pino, dem Peter Becker. Schön, dass ihr alle dabei seid. So, ein richtiges musikalisches Thema gibt es bei mir heute nicht, weil die habe ich mir eigentlich für nächste Woche aufgehoben, aber dazu kommen wir später noch. So, was habe ich hier so drin? So ein paar, also auf alle Fälle so richtig schöner Elektro, Deutsch, Pop mit Rockstroh, Rosenstolz, Ärzte und. So ein bisschen was zumindest. Dann will ich auch nochmal so einen kleinen Dreierausflug machen in den Eurodance der 90er Jahre. Neuverstellung aus der Schlagerbranche habe ich dabei. Juhu! Und es ist nicht Helene Fischer. So, da könnt ihr euch eigentlich nur so ein bisschen überraschen lassen. Ich will gar nicht ganz so viel verraten, denn ich möchte dann einfach... Ach so, hier, ganz wichtig, Mark Medlock, habe ich was Neues bekommen. Man höre und staune. Das schicken wir auf alle Fälle dann in die Runde, das dauert aber noch so ein paar Titel lang hin. So, aber wir wollen ja die Zeit bis 16 Uhr nutzen, um uns gemeinsam so ein bisschen locker zu machen, denn das brauche ich eigentlich auch immer so ein bisschen, um warm zu werden. Und wenn ich dann die Zeit überstanden habe, die ersten 6, 7, 8 Titel, dann ist das wie so ein Selbstläufer für mich, jung. So, das war's, mein liebes Otter Orchester aus Moskau. Finde ich immer wieder total geil. Aber jetzt will ich euch mal so ein bisschen was Neues vorstellen. Ein alter Titel aus dem Jahre 87 von Dario G. Und hier haben wir Tobi and Fresh.

Hoppla, und damit will ich natürlich auch alle neuen zukommenden Hörer begrüßen hier zur Mix-Up-Party bis 18 Uhr mit mir, dem Klaus. Herzlich willkommen, los geht's. Rockstroh, Ronny Rockstroh, ein DJ und Produzent aus Leipzig, hat sie mal gebracht. Die Wolke 7, auch schon eine Weile her. Aber richtig schöner, geiler, deutscher Elektropop.

Tja, Elektropop aus dem Jahre 2015 aus Leipzig. Rockstau sollte man sich auf alle Fälle merken. Ebenfalls die gleichere, den gleichen Musikgenre bedient natürlich auch Rosenstolz. Wir sind am Leben und das ist das Jahr 2011. Und ja, eine wunderschöne Stimme. Schade, dass die Anna von uns gegangen ist, aber eine schöne Musik hat sie ja doch hinterlassen für euch.

Ja, Rosenstolz, du bist am Leben, na bloß gut, aber eigentlich schade, Anna. So, meine lieben Hörer, alle guten Dinge sind drei und wir wollen natürlich auch in dieser deutschen Elektrorunde noch einen dritten bringen, denn wir haben aus Berlin auch die Ärzten und das im Schlepptau mit Jürgen Drews und ich denke mal auch passend zur Temperatur, denn ich habe hier 32 Grad, das ist irgendwie ein bisschen sauwarm bei mir.

Tja, derzeitig können wir ja ein Sonnenstudio überhaupt nicht gebrauchen, denn es ist ja echt von oben genug da. Und ich habe auch gerade so eine aktuelle Temperatur bekommen in Schwarzwald. Was hat sie geschrieben, die Ramona? 36 Grad, um Himmels Willen. Wir bekommen natürlich hier im Südbrandenburg morgen auch 36 Grad und dann soll es ja dann am Sonntag wieder auf 27 runterfallen und dann wird nächste Woche mein lang ersehntes Wetter zurückkommen. Und bei diesen Temperaturen, da soll man ja natürlich auch ganz, ganz viel trinken. Da reden ja auch immer alle davon, vor allen Dingen auch die Ärzte, wenn der Blutdruck steigt und hast du nicht gesehen, trinken, damit es blutdünn wird, damit der Blutdruck fällt, eine tolle Geschichte. Und was man da machen kann und wie man das macht, da hat der Fritz Vogel, das ist mein nächster Beitrag, natürlich auch eine richtig schöne, gute Idee dazu.

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1: So, nun wissen wir Bescheid, wie es geht. Und bei dieser Musik muss ich sagen, ist übrigens auch so ein bisschen wie eine Neuvorstellung, denn am 1. August diesen Jahres ist dieses Teil erschienen. Also wir sind dann immer am Ball, mal echt was richtig Neues und Aktuelles zu präsentieren. Wenn es nicht der Standard sein muss, auf die würde ich jetzt auch ganz gern verzichten wollen und kann natürlich dann auch entsprechende Musikwünsche irgendwie gar nicht so richtig entgegennehmen. Yo. Ich hatte ja gesagt, wir wollen von allen heute ein bisschen was machen. Aus dem Jahr 93 kommt natürlich Usura mit Open Your Minds und damit haben wir natürlich auch den Italo Beat und Eurodisco.

Tja, wenn die liebe Gute im Hintergrund immer singt, au, au, da frage ich mich, was hat die in dieser Singer-Songwriter-Einsing-Kabine getan? So, aber es ist eine Nummer, die habe ich auch in den 90ern ganz, ganz, ganz oft als DJ aufgelegt. Wir sind immer noch so bei einem zweiten Titel der Euro-Disco-Szene und so bei meiner Recherche durch mein System dachte ich mir, guckst du mal durch, ob du was findest, und ich bin fündig geworden auf dem Album von Erotic, was noch gar nicht so alt ist, aus dem Jahr 2024 erschienen, Have Can Wait.

Tja, Erotic, Daimler kann warten, Herr kann wait, das Jahr 2024. So, Weekend hat natürlich auch so einen richtigen schönen Titel gemacht im Jahr 2020, mittlerweile auch schon 6 Jahre alt, Zephyr Tears, und hat es tatsächlich am 8.8.26 ganz einfach nochmal neu aufgelegt.

Das war unser Weekend Save Your Tears, was genauso viel heißt wie bewahr dir deine Tränen. Und wie soll ich das ins Deutsche übersetzen? Hey, hör auf zu heulen. So, wenn ich euch den nächsten Song ankündige, Magic in the Air von Lena Braun, da schaue ich doch ganz einfach mal rüber. Also, Magie liegt in der Luft. Die Sachsen würden sagen, du, Magie liegt in der Luft, lass mal los.

So, das Original, das ist auch so eine richtig schöne deutsche Produktion von Roxanne und Julian. Wie gesagt, machen wir nächste Woche, liegt in der Liste schon vor. So, dann habe ich gerade, ich weiß gar nicht, wie ich es einordnen soll. Oh, sächsisch quatschen. Na klar kann ich auch sächsisch quatschen, weil ich bin doch Sachse, oder? Ich gebe es auch gerne zu. Aber das andere gefällt mir natürlich auch ganz gut, denn ich will auf das aktuelle Album von Graziano musikalisch mal greifen, denn er hat da ein schönes Potpourri gemacht, war mit Italo-Melodien für euch.

So, aus Bozen, Südtirol kommt er, Graziano, und er macht immer eine wunderbare Musik, eine Mischung aus italienischen, also italienisch gesungen, logisch, und natürlich auch deutsch, und das, was er singt, das ist ein Mann, der hat Stimme, und Leute, die echt was auf gute Musik halten in puncto Schlager, sage ich ja immer, wenn du einen gut gemachten Schlager haben willst, der ganz toll klingt, dann bist du in Deutschland überhaupt nicht gut aufgehoben, weil die anderen können das viel besser. Also, sollten sich mal die ein oder andere Interpreten Kopfhörer aufsetzen, mal Graziano-Album hören und dann mal ihren Tontechnikern sagen, das will ich auch haben, auf jeden Fall. So, ein gutes Ergebnis kann man natürlich auch hören. Ich habe ihn hier rausgesucht, den Mark Medlock, man kann es schon hören. Es ist ein Song aus seinem neuen Album, was auch echt bis Ende September hingehalten wird. Aber das ein oder andere ist schon mal draußen, den drei Singles. Und heute habe ich gerade reinbekommen, am 14.8. Mama Sita. Und da dachte ich mir, wie klingt das denn? Ey Leute, da habe ich mir überlegt, jetzt musst du mal ganz schnell was schneiden. Und zwar habe ich die eine Version genommen und habe dann genau in der Mitte umgeblendet. Und ihr könnt euch mal selber ein Urteil erlauben, wer der bessere ist.

So, das war die alte gegen die neue Version, so habe ich das genannt. Mama Sita, Mark Medlock, und jetzt die Frage natürlich, wer hat es denn erkannt? Was war die originale und was war die neue Version? Ich kann es euch sagen, vorne war original, und das hat man auch gehört, Dieter Bohlen, seine Produktion klingt völlig anders als das jetzt, was nachgemacht worden ist. Da hat einfach irgendwo in der Mitte alles gefehlt. Also ich lasse mich echt überraschen über das Album, aber nichtsdestotrotz, ich bleib trotzdem Mark Medlock-Fan, logisch. So, Ramona hat's erkannt, und sie hat natürlich auch den Preis des Quizzes gewonnen. Herzlichen Glückwunsch.

tolle Sommermelodien aus in den 90er Jahren. Das war sie, Chili. Und das übrigens auch so eine Produktion von, na, wer war denn der liebe gute Frank Farian? Der hat immer einen Riecher für Hits gehabt. Auf jeden Fall. Aus dem Jahr 96 kommen natürlich auch Garcia. Und lange nicht mehr gehört. Vamonos. Los geht's für euch. So, bevor ich es vergesse, will ich natürlich auch die Heidi begrüßen, ganz, ganz persönlich, fürs Dabeisein.

Ja, die 90er mit Garcia und das Ganze mit Warmanos. Und jetzt wird der eine oder andere sagen, ey, was ist denn das für eine geile Mucke? Kann ich euch sagen, das ist geil. Bruce und Bongo.

So, das erspart mir natürlich meine Buchstabensuppe. Da bleibt am Ende mehr übrig, wenn das hier dieser Automat macht. Wir wollen trotzdem musikalisch, möchte ich für euch noch das Jahr 99 präsentieren. Auch mit einer Nummer, die man eigentlich aus dem Radio sowieso nicht kennt, weil das ist ja, das ist nicht Flori, das ist nicht Helene, das ist nicht Maite, das ist einfach nur eine tolle Musik für euch. T-Control.

Tja, das war dann faktisch gesehen auch so ein bisschen die Antwort auf Lou Begas Mambo Number 5. Gab's auch bloß T-Control, also so ein Studioprojekt, Maxi-Single gleich verhaftet, gekauft, ist immer ganz, ganz super toll gelaufen. So, mein nächstes Angebot, was ich rausgesucht habe, das ist, ich könnte es jetzt vorlesen, egal, ich sag's mit ganz, ganz kurzen Worten, kommt aus Rumänien, ist ein DJ, ein Produzent, ein Sänger, ein Entertainer und alles das, was er produziert, das macht er auch live, das habe ich schon gesehen auch und holt sich immer so ein paar Gastsänger und Sängerinnen ran, Canelo, DJ Combo und wie sie alle heißen, aber das, was er macht, das macht er richtig gut. Der Junge ist 1976 geboren, also noch gar nicht so alt und seit 94 total erfolgreich und wenn man da Rumänien hört, boah, ja, aber dafür sind sie in puncto Digitalisierung und Netzempfang echt unter den Top 5. Deutschland ist das auch, aber hinten. So, und er hat sich natürlich auch entschieden, mal eine richtig schöne Coverversion zu machen, ohne KI im Studio eingespielt. Have you ever seen the rain? CCR lässt grüßen.

Na Freunde, was haltet ihr von dieser Produktion? 2 Tage alt, kann man nicht anders sagen. Also ich finde es total toll und deshalb landet das natürlich auch auf meiner Playlist. Have you ever seen the rain? Hast du jemals den Regen gesehen? Fragezeichen. Oh, es ist schon lange her, aber nächste Woche sehe ich ihn auf alle Fälle wieder. So, und weil sie auf einem Bein ja sowieso nicht lange stehen lässt oder man aushält, will ich natürlich auf 2 sicheren Füßen stehen. Und da haben wir ihn hier noch einmal, diesen DJ, aber mit einem anderen Projekt zusammen, DJ Combo. Und das Ganze mit einem Klassiker der Archies aus den 70ern, Chuka Chuka.

So, da bin ich wieder am Drücker, denn ich habe euch natürlich auch was mitgebracht aus dem Zeitraum Ende Juli diesen Jahres. Tanita Tikaram kennen wir ja mit Twist and My Sobriety aus dem Jahr 89. Und hier ist so eine ganz, ganz interessante neue Version für euch von Baron. Was habe ich denn jetzt mit euch gemacht? Ich habe die falsche Taste gedrückt, aber ihr habt das in voller Schönheit.

ich finde immer, das ist eine ganz, ganz tolle Produktion. Also wenn man irgendwann mal Baron, egal wie man es ausspricht, mit Futuring, das ist ein Mann, der macht Produktionen. Das ist der absolute Wahnsinn mit Originalinterpreten, mit richtig schön Flächensound. Da ist echt in der vollen Bandbreite richtig was los. Und vor allen Dingen, man hat auch die Möglichkeit, mal ein paar Lautsprecher zu bewerten, wie gut sie sind und wie gut eine Anlage läuft, oder? So, jetzt gibt's natürlich auch eine Uraufführung bei mir aus dem Jahre 2026. Im Juni wurde dieses Ganze in einer Synthwave-Produktion hergestellt und wir haben hier natürlich das Thema vom Miami Vice Crackers Theme. Und ihr werdet es kaum glauben, da ist selbst auch Gesang dabei. Viel Spaß dabei.

Ja, My Wise Team, das war mit Sunny und mit Tubbs oder so, ne? So hießen die beiden. Es ist ja schon ewig lange her, in den 80ern, als wir es gesehen haben. My Wise Crockett Theme. So, los, aus der Synthie-Darkwave-Geschichte bringe ich euch noch ein. Auch das begegnet mir ganz, ganz oft bei meiner Recherche. Wave Connection und das Ganze mit Domino Dancing.

0: So, und genau das haben wir hier heute zum Freitagnachmittag in meiner Mixer-Party mit mir, dem Klaus. Und ich will euch musikalisch echt bis 18 Uhr begleiten. Oder ich will euch gar nicht. Ich möchte euch richtig schön auf den Wecker gehen. Und das Ganze mit ganz, ganz tollen, auserlesenen Geschichten. Und ich habe euch auch ein Märchen mitgebracht. Wir alle kennen ja das Märchen von Rotkäppchen und der Wolf. Ja, da gibt es ja so interessante Versionen auch. Und das ist ja da, wo die mit ihrer roten Kappe und einen Korb mit Rotwein und Futter und alles durch den Wald läuft, hier und da ein bisschen was rumpflückt, und dann kommt sie an die Hütte der Großmutter, geht denn dann da rein, und die Geschichte kennen wir ja, dann liegt dann der Wolf verkleidet mit Mehlgesicht im Bett, und dann beginnt das Gespräch zwischen der Großmutter und dem Rotkäppchen, und das Ganze geht 2026 heute so.
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2: Damit ich jeden Tag sehe, wie Deutschland ein Stück verrückter wird.
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2: Damit ich höre, worüber sich die Menschen heute wieder streiten.
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2: Vom vielen Kopfschütteln wächst die einfach mit.
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2: Damit ich mir jeden Abend an den Kopf fassen kann.
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2: Damit ich schnell weglaufen kann, wenn wieder jemand erklärt, dass alles besser geworden ist.
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2: Weil irgendwann jeder mal Dampf ablassen muss.
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2: Damit ich mich nicht ständig auf die Lippe beiße.
1: Moment mal, du bist ja gar nicht meine Großmutter.
2: Nein, aber ich bin wohl der Einzige hier, der sich nicht als Schaf verkleidet hat.
0: So, das war mal so ein kleiner Ausflug in die gute Laune. Märchen des Jahres 22. Und jetzt habe ich was rausgesucht, und da muss ich sagen, das will ich natürlich dem Peter und Domitsch widmen. Wir haben uns seit, ich weiß gar nicht, 20 Jahren oder keine Ahnung, wie lange das her ist, nicht mehr gesehen. Und das war echt, das war wie früher, als wenn überhaupt keine Zeit vergangen ist. Auch ein DJ-Kollege, und will natürlich nach diesen langen Gesprächen über Musik auch mal genau das hier spielen, von dem wir uns gestern unterhalten haben. Teil

So, bei dieser Produktion muss man ja echt noch dazu sagen, das war so Stars on 45, so parallel dazu. Und das war das, das haben die komplett aus dem Verkehr gezogen, weil es war einfach nicht erwünscht, was die da gemacht haben. Back to the 60s. So, und das ist natürlich auch ihr Vorspann und jetzt geht's los.

Und die großen Hits der 60er Jahre, und das natürlich auch als eine musikalische Rarität. Tight Fit, wie gesagt, das ist so ein Album gewesen, das ist dann eingesammelt worden bei den Händlern, weil es dann mit den Urheberrechten nicht mehr geklappt hat. Und zack, waren sie weg. Stars on 45 ist übrig geblieben. 10 Jahre später Jive Bunny und dann war es das. Aber in den frühen 80ern gab es natürlich auch aus Deutschland eine Antwort. Und ich habe es in der letzten Sendung schon gespielt. Die großen deutschen Stars on 45. Und da will ich ganz einfach heute mal den zweiten Teil spielen für euch. Und das natürlich auch für den Peter, denn der kennt das noch nicht. Liebe Grüße an dich und an natürlich auch die Heike nach Dommitzsch.

So, da haben wir sie, die deutschen Schlager. Und was kann ich denn zur nächsten Woche schon mal dazu sagen? Denn wir haben den neuen Sendeplan eigentlich schon in Sack und Tüten abgestimmt. Der kommt dann am Wochenende auf die Homepage drauf. Aber ich kann euch schon verraten, am Dienstag zu meiner riesengroßen Lang XXL Mix-Up-Geschichte wollen wir zwischen 16 und 18 Uhr den deutschen Disco Fox zelebrieren und ab 18 bis 20 Uhr machen wir dann richtig schön wieder querbeet mit ganz, ganz viel Wunschmusik. Und ansonsten gibt es ja nächste Woche ganz, ganz viel zu tun. Am Mittwoch zum Beispiel mache ich eine Sondersendung in Vertretung für unseren Pino. Und da gibt es wieder mal einen Teil von mir, die Kuschel- und Schmuse-Songs bis zum bitteren Ende ab 20 Uhr. Also was heißt bitteres Ende? 22 Uhr ist geplant und es war noch nie 22 Uhr zu Ende, also macht euch da keine Hoffnung über Pünktlichkeit. Ich bin gerade in der Ecke der Neuvorstellung und da sehe ich gerade hier am 29. Mai ist die Single erschienen. Küss mich von unserem Ramon Roselli und damit musikalische Grüße zur Ramona, den Schwarzwald.

Ja, meine Lieben, das war's. Wunschmusik und musikalische Grüße für die Heidi in Dresden. Und man konnte es natürlich hören, das ist eine reine KI-Produktion und am Ende noch so ein bisschen Auslese, weil man wird ja jeden Tag zugeschüttet mit dieser Musik. Also produktionstechnisch ist es schon richtig gut, aber die Stimmen werden dann ganz schön nervig. Und für mich, da gibt es wirklich nur ganz, ganz wenige, die ich richtig gut finde. Und die sammle ich mir dann raus und dann bringe ich die ja ganz einfach hierher. Aber es gibt ja nun auch noch physische SchlagerinterpretInnen, um mal gleich alle beim Namen zu nennen. Da ist das auch nicht zu überhören, als wenn die sich die Arbeit da so leicht machen. Aber ich kann euch sagen, so einfach ist das mit der KI letztendlich auch nicht. Wenn man das nicht versteht, da kommt nichts raus, weil die Maschine macht auch nur das, was ich will. Und wenn es bei mir nicht klappt, dem was Richtiges zu sagen, dann kommt natürlich gar nichts bis Schrott raus. Aber ich will euch ja keinen Vortrag halten.

Ja, Francis Jordan, das Jahr 2026 und das war natürlich auch so ein Beitrag aus dem August aus einer Top 100 der besten deutschen Schlager. Also Leute, habe ich euch letztens schon gesagt, das sind bei mir ganze 10 Titel übrig geblieben, weil wenn du so eine Chartlisten vorsortieren musst, um wirklich den Goldstaub rauszusammeln und so ist das auch mit der German Single Chart, da musst du echt Schrotthändler sein, um das zu verstehen. So, aber ich habe gerade auf die Uhr geschaut, 17.24 Uhr, ich muss mich echt langsam sputen, ich war also voll im Hinterkopf aus 20 Uhr auf.

hier. So klingt Line Dance Music aus dem Jahre 21, der Western Express mit Dave Jarriff. So, und ich möchte natürlich musikalisch auch in dieser Runde mal so ein bisschen in der Line Dance und Country Szene bleiben, denn ich habe eine Interpretin, die hat auch einen ganz, ganz tollen Kanal mit ganz, ganz viel toller Musik. Moment, du bist gar nicht dran. So, denn das ist eine Frau, die sich im Prinzip irgendwelchen und richtig guten Klassikern bedient und bringt natürlich dann diese Musik im Country-Style, und da hat sie eine tolle Geschichte rausgesammelt, der Bee Gees Massachusetts, und das aus dem Mai 2026. Laila Harris für euch.

Musik, die man ganz einfach mögen muss. Lila Harris aus der Country-Szene. Eine wunderschöne Coverversion der Bee Gees. Ich habe natürlich noch eine. Lasst uns gemeinsam mal Erinnerungen wecken. Brian Hyland, das Jahr 1960, hat er dieses Teil rausgebracht. Gibt es ja dann auch noch eine erfolgreichere Version aus den 70ern, aber hier haben wir das Original natürlich auch gecovert von einem Country-Interpreten und das ist einfach nur eure Genie Completely. Und das, muss ich sagen, ist ja letztendlich, was haben wir denn heute? Heute ist der 14.08.2026 und heute Mittag ist er erschienen und ich möchte ihm natürlich loswerden für euch. Musik.

So, ein schöner Klassiker aus dem Jahre 1960, Brian Hyland, frisch aufpoliert und das Ganze im Country-Style. Das ist das, das kann man sich echt mal gönnen zum Feierabend. Also, Peter, ich könnte mir nichts Besseres vorstellen, als auf der Terrasse zu sitzen. Am besten die Kiste gleich unter den Tisch und dann einfach zurücklehnen und genießt das Leben. So, musikalisch will ich noch ein bisschen werben für nächste Woche, Mittwoch ab 20 Uhr. Für die Kuschel- und Schmusesongs. Und da habe ich einen Titel rausgesucht, der uns ja die letzten Monate auch begleitet hat. Und es gibt ja so viele Versionen, die man spielen kann. Und ich habe noch eine interessante, mir so ein bisschen aufgehoben, Marian Berger und das ganze Menschen dieser Erde. Und hier ist der toll Song Eleni. So, und damit natürlich auch die musikalischen Grüße raus, Heidi, Ramona, ach, an alle Mädels dieser Sendung. Und natürlich auch an die Herren, die das auch toll finden.

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Ist das nicht eine geile Mucke? Also, meine lieben Freundinnen, nee. Ich bin schon für Vielfalt, aber nicht für Schwachfuchs. So, das war sie, Miriam Berger, auch mal eine ganz interessante Version. Jetzt bin ich natürlich auch ein bisschen überrascht worden vor ein paar Minuten auf meinem WhatsApp-Kanal und will natürlich auch die Gabi und den Uwe grüßen, die es ja nun gerade aus dem Camping, auf dem Campingplatz aushalten und sie sind echt total happy. Ich habe gar nicht gewusst, dass ihr zuhört, aber nichtsdestotrotz, ich möchte euch ganz, ganz liebe musikalische Grüße nach Kassel schicken. Vincent Groß für euch und ach, hört einfach zu. Dann rappe

honky-tonk. So, das waren musikalische Grüße nach Kassel zu der Gabi und zum Uwe. Und ich soll euch auch viele Grüße übermitteln von der Ramona aus dem Schwarzwald, was ich hiermit natürlich auch getan haben wollte. Und also diese Musik, das war auf die Schnelle vielleicht doch eher eine Verzweiflungstat. Man möge es mir verzeihen. Was haben wir hier? Oh, 16 Minuten habe ich nur noch Zeit. Jetzt wird's aber Banane. Los geht's, die Trefferling Wilburys für euch. Noch eine richtig schöne handgemachte Musik.

Ja, das war's. War fast zum Schluss die Traveling Wilburys. Not alone anymore. Also nicht mehr allein. Das wäre so die deutsche Übersetzung. Naja, wenn's denn so ist. Chris Isaak, mein nächstes Angebot. Und das ist auch so ein Titel, den schiebe ich schon Woche für Woche vor mir her und hab's noch nie geschafft, den mal zu spielen. Heute ist er fällig.

Tja, langsam geht der Freitagabend mit mir musikalisch zu Ende und ich will mich langsam aus dem Programm rausschleichen, muss hier um jede Sekunde die Kisten schieben und das Ganze mit Glenn Campbell.

Tja, eine schöne Country-Nummer aus den 60ern, Glen Campbell, Journal of My Mind. Ja. Ich muss ganz schön rücken mit der Zeit, denn ich wollte ja noch so einen richtigen schönen Mitdenker-Song spielen. Und der kommt von Diana. Guten Morgen, Deutschland.

Tja, genauso. Guten Morgen. Hoppla, guten Morgen Deutschland. Das war der letzte musikalische Schlagerbeitrag in dieser Sendung. So, meine Lieben, 5 Minuten habe ich noch und die will ich natürlich auch nutzen, noch so ein paar Infos rüber wachsen zu lassen. Aber wollen wir erstmal den Jean-Michel Jarre mit Oxygen 4 mal loslegen lassen. So, meine Lieben, das soll es gewesen sein. Wir haben fast 2 Stunden und 40 Minuten gemeinsam geschafft und das Ganze mit Mix-Up-Party mit mir, dem DJ Klaus. So, jetzt beginnt natürlich auch für mich das Wochenende und bereite mich dann natürlich dann auch für die nächste Woche schon wieder vor, denn da gibt es auch doch einiges zu tun.

So, meine Lieben, meine Empfehlung fürs Wochenende, das ist auf alle Fälle für mich immer am Sonntag die Nummer 1 mit dem Daumen nach oben. Das ist immer dieser Früh- und Spätschoppen mit Pino. Also, beginnt natürlich 10 Uhr auf 180 Grad und dann ab 12 Uhr natürlich auf beiden Kanälen. Aber am besten, man fängt mit 180 Grad an und zieht das ganze Ding durch. Und das ist immer spannend und auch interessant. So, und wann werden wir uns wieder hören? Auf alle Fälle am Dienstag. Da habe ich dann auch meinen Sendeklotz hier auf diesem Kanal. Das beginnt 16 Uhr und hört 20 Uhr auf. Im ersten Teil haben wir uns vorgenommen, da spielen wir ganz einfach den deutschen Disco Fox. Da hatten wir schon mal auf dem Nachmittag einen Teil und da machen wir ganz einfach im zweiten Jahrzehnt dran bis 18 Uhr. Und ab 18 Uhr gibt es natürlich dann wieder genauso eine schöne Querbeetmucke, wie wir es heute gehabt haben, plus Wunschmusiken, logisch. So, für alle Kuschelfreunde am Mittwochabend Sondersendung mit mir ab 20 Uhr die Kuschel- und Schmusesongs. Und am Freitag wieder ab 15 Uhr und 20 und das Ganze bis 20 Uhr durch. Blick's ab. Schauen wir mal. Ich denke mal, es wird eine richtig schöne, gute Woche werden. Euch wünsche ich natürlich noch ein schönes Wochenende. Lasst es euch richtig gut gehen. Lasst es krachen. Und vor allen Dingen, wenn ihr da sitzen solltet und gemeinsam anstoßen solltet und jetzt ihr glaubt, ich gehöre in die Runde mit rein, dann trinkt für mich einfach einen mit. So, ansonsten, wenn ich jetzt hier meine Bude zumache und mein Stream beende, dann haben wir natürlich hier Sabines Wochenende. Auch eine sehr interessante Sendung, weil das ist eine Frau aus Bayern, die kommt natürlich auch mit dem ein oder anderen Kochrezept um die Ecke. Spannend.

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Es ist wieder Freitag. Es ist wieder einer dieser Freitage, wo sie seit circa einer Stunde ihre Freitagsfurche vom Ostflügel über den Westflügel in den Nordsektor und dann hier zu Ende bringt. Diese Furche, die ich weiß gar nicht, wenn ich hier mal ausziehe, was mein Vermieter zu dieser Furche sagt. Schön, dass ihr da seid, alle miteinander. Sabines Wochenende, immer freitags, immer ab 18 Uhr. Ach ja, ich sag's euch, ich habe ein bisschen was vorbereitet. Gestern Abend war ich ja schon so weit, dass ich mir gedacht habe, ah ja, das wird jetzt nichts mehr mit der Musik, weil es ist schon so spät. Da machen wir jetzt aus Erfahrung mit dieser 1 Stunde 40 Netto-Spielzeit. Aber nein, ich habe alles aufgefüllt bis zum Schluss, bis es dunkel ist, habe ich Musik für euch im Player. Und zwischendrin werde ich vielleicht auch was sagen, wenn ich denn Stimme habe. Hundertprozentig. Es ist noch immer warm, sehr warm. Bayern 34 Grad, wir bestechen mal wieder mit Sonnenschein ohne Ende. Ich kann sie nicht mehr ausstehen, diese Sonne. Ich muss es euch sagen, wie es ist. Und meine Wetter-App hat mir ja schon versprochen, dass diese Woche etwas kühler wird. Gelogen! Sie lügt mich an, diese App. Jetzt wird es wieder nächste Woche erst. Gut, noch das Wochenende durchhalten und dann bin ich zum Grillen eingeladen.

Sabines Wochenende jeden Freitag für euch da. Ich erzähle euch, was es so Neues gab in meiner Woche. Manchmal ist es spektakulär, eher selten, aber immer wieder für eine Geschichte gut. Und bis dahin würde ich sagen, holt euch kühle Getränke. Kühle Getränke, die warmen kommen noch. Lehnt euch zurück. Wir genießen unsere Auszeit. Wir sind füreinander da, weil, was soll man sonst machen am Freitag um die Zeit? Ja, ich versuche in der Zwischenzeit noch die geeignete Sitzposition hier einzunehmen. Die habe ich noch nicht gefunden, weil ich noch in dieser Furche feststecke. In meiner Nervositäts-Puls-Lampenfieber-Furche. Das ist einmal ein Wort. Ha, auf das muss man erst mal kommen. Höhner, wir halten die Welt an.

Ob uns dieser Tag unsterblich macht, das weiß ich nicht. Aber das ist unsere Zeit hier und die genießen wir hundertprozentig. Und wir machen die nächsten 4 Stunden Sabines Wochenende. Wir tun alles, was uns gut tut. Da bin ich mal ganz, ganz sicher.

Naturalles, was gut tut. Und gut tut, einmal Danke zu sagen an all diese wunderschönen, lieben Grüße, Wünsche, die mir hier hineingeschmissen worden sind in mein WhatsApp. Mhm. Mein Name ist übrigens Sabine Baumeister, vor lauter Ackerfurche hier in meinem Wohnzimmer. Ganz vergessen, mich vorzustellen. Also mein Name ist Sabine Baumeister. Ihr könnt mich über euren Stream erreichen und dann könnten wir irgendwie in Kontakt treten, hundertprozentig. Wenn das nicht hinhaut, dann bin ich über Facebook zu erreichen. Ein herzliches Grüß Gott geht hinaus nach Oberndorf am Neckar zum Tommy und zur Nadine. Dann nach, gar nicht so weit von mir hier weg, das habe ich mal wieder nicht gemerkt, Mummel. Aber gar nicht so weit von mir hier weg, ich glaube so 100 Kilometer. Grüße an die meine Lieblingsmummel, hallo schön. Ja, ein bisschen Deutsch muss ja sein. Sonst verlernen wir die Sprache noch. Dann gehen Grüße hinaus. Berlin, nach Tegel, zum Kurti. Hallo. Der Sascha, was ist? Nicht, dass mir schwindelig wird. Du erfährst es als erster, Sascha, wenn mir schwindelig ist. Mein Lieblingsschwabe, der Sascha, der liebe Jack, hat auch schon geschrieben. 37 Grad in Karlsruhe. Ich soll es krachen lassen. Ja, er sitzt mit dem Fußbad da und ich soll es krachen lassen. Ja, geht's denn noch? Uwe und Susanne, seid mir gegrüßt in Gießen. Und da ist er. Da ist er, mein treuer Freund aus Stralsund. Pino. Jetzt habt ihr schon wieder diesen Ball. Aber gut, irgendwie muss man sich ja dieses Stralsund mal merken können, gell? Grüß Gott, Herr Pino. Und dann habe ich da noch diesen Herrn Stefan. Der antwortet auf was ganz was anderes. Hallo Stefan und ich hoffe, Dattgabi ist auch schon dabei. So, jetzt haben wir wieder geschwurfelt genug. Ich hoffe, ich habe alle. Nein, natürlich. Meine Familie hört ja auch zu. Grüß Gott auch da in die nicht ganz entfernte Nachbarschaft. Haha, jetzt machen wir es uns ein bisschen sportlich. Ein Tänzchen können wir schon wagen.

Und für alle, die diese Woche das Bergfest verpasst haben, das war alles deutsch. Jetzt habe ich da noch ein paar. Ja, das geht schon mal.

mal verrückt sein und aus allen Zwängen fliehen. Das wollen wir doch alle gern. Wir machen so ein bisschen am Freitagabend mit mir. Also ich bin's dann. Ich fliehe aus allen meiner ganzen Woche und freue mich auf euch, dass ihr da seid und kann mit euch so richtig abhängen. Das finde ich jede Woche wieder todesschick. Wirklich. Und wenn ich fertig bin hier nach diesen 4 Stunden, dann geht's mir immer richtig gut. Heute Morgen erster Anrufer. Der hat mich mit unschönen Vornamen angesprochen. Dachte ich so, bei mir kann man machen, muss man aber nicht, bringt den Tag nicht richtig vorwärts. Der zweite Anrufer hat mir gedroht, dass er sich über mich beschweren wird. Ah ja, wolltest sonst noch wissen, wie mein Tag und meine Woche so war? Ja? Dann bleibt's dran.

0: habe dabei an dich gedacht, Kertos.
1: Dass ich dich retten soll?
0: Das geht.
1: Ich glaube nicht. Aber ich brauche selber eine Rettung.
0: Retten wir einander?
1: Ja. Oder wir holen uns Hilfe.
0: Aber wer kann es sein?
1: Vielleicht

Upsala. Falsch. Der unvergessene Willi Resitaritz. Mit dem Ringelstädter, mit dem Hannes. Bayerisches Urgestein. Und dann habe ich da noch einen Österreicher, also noch einen Österreicher hinten nach. Der wird auch immer gern gehört, wurscht, wo er spielt, sogar hoch im Norden, auch bei den Franken. Naja, gut, im Osten weiß ich es nicht so genau. Der Kurt will mir hier das Wetter mitteilen, wie das Wetter ist. Kurt, das ist die Sendung mit ohne Wetter. Ohne Wetter, ohne alles. Und mach das Bild weg, weil da scheint mich die Sonne so an, da muss ich schwitzen.

0: Schokoladeneisverkäufer?
1: Schokoladeneis per se mag ich ja nicht wirklich gerne, aber so ein Eiskaffee, den würde ich schon nehmen. Da ist dann auch egal, wenn da ein Schokoladeneis drin ist. Hauptsache Sahne obendrauf und richtig schönen kalten Kaffee. Ja, ich musste dieses alte Lied spielen, sonst hätte ich jetzt... Ich brauche ja einen Übergang. Einen Übergang brauche ich. Naja, billig, aber gut.

So, jetzt müsst ihr mal gut überlegen, was ich jetzt zum Thema machen könnte. Wer kommt denn drauf? Oh, große, große Preisfrage. Lady Sunshine und Mr. Moon haben sich diese Woche schon getroffen, gell? Da hat sie nicht so weit genug vorausgeschaut, die Conny. Haben sie sich getroffen und vermutlich auch ganze Völker haben sich versammelt getroffen auf sämtlichen Bergen unseres Landes und in einem jeden Land, um dieses Spektakel mit zu verfolgen. Volksfestähnliche Stimmungen wurden mir übermittelt von verschiedenen Bergen. Mag ja wirklich, da ist es euch dann nicht so heiß, oder? Da setzt ihr euch auf einen Berg oben auf und schaut in die Sonne, wie sie dunkel wird. Ich hätte es auch versucht, aber ich hatte Sendung ja an dem Abend. Und dann habe ich hinausgeguckt hier, habe ich so hinausgeguckt, ob ich was sehen könnte. Nix habe ich gesehen, nix. Denn als es dann interessant gewesen wäre, hat sich diese Sonne mit ihrem Mond, Lady Sunshine und Mr. Moon, hinter den Häuserdächern versteckt. Ich will gar nicht wissen, was die da getrieben haben. Nein, das will ich nicht wissen. Ich finde das ja immer wieder erstaunlich, wenn dann so Naturspektakel sind. Gell? Wir Menschen sind ja durchaus ein wenig, sagen wir es mal, oberflächlich im Umgang mit unserem schönen Erdball. Und wenn dann solche Spektakel sind, dann sind wir doch alle sehr interessiert, gell? Und sind auch, glaube ich, teilweise schon sehr angetan davon. Wäre doch auch mal schön, wenn wir uns das dann vor Augen führen, was es für Naturgewalten gibt, was die Natur für Bilder und für Farben produziert und wie dankbar wir eigentlich sein dürfen, dass wir diesen wunderschönen, tollen Erdball bewohnen. Also ich will ja jetzt hier nicht irgendwie mit dem Zeigefinger, aber so ein bisschen halt mit dem kleinen Finger. Mit dem kleinen Finger. Ach ja, das Leben könnte so schön sein, gell? Ja. Ich habe mit vielen Menschen diese Woche geredet, wir haben alle die gleiche Anschauung. Ich wundere mich, wo dann die ganzen anderen immer herkommen. Naja.

Für alle Hobbygärtner und Hobbyköche, ihr könnt euch jetzt mal einen Zettel und einen Stift herrichten, weil gleich nach Madonna jetzt müsst ihr was aufschreiben, glaube ich, was ganz was Schickes.

So, ihr Lieben, ich hoffe, ihr seid gerüstet und Jürgen, dann meißel es in Stein. Also, ich lese euch jetzt was vor, weil ich muss was ganz was Mystisches von mir geben, angeblich. Also ich soll es irgendwie mystisch machen. Das wird mir nicht gelingen. Vor allem sitze ich ja hier im Halbdunkel. Ich kann also kaum, wenn ich WhatsAppen schreibe, dann hoffe ich immer, dass ich die richtigen Tasten finde. Wenn ihr also Nachrichten in Hieroglyphensprache von mir bekommt, ja, Mai, ist dunkel. Und wenn ich jetzt irgendeinen Wirrsinn vorlese, liegt es entweder daran, dass ich wirr bin oder ist dunkel. Also, ein halber Würfel Hefe, 200 Milliliter lauwarme Milch, 250 Gramm Mehl, 2 Eier, Fitzelchen von Salz, 3 bis 4 Esslöffel Zucker und 100 Gramm zerlassene Butter. Und ich spreche von Butter, gell? Nichts anderes. Dann brauchen wir einen halben Teelöffel Zimt, 50 Gramm Zucker und jetzt kommt die entscheidende Zutat. 2 Kilo Zwetschgen. Daraus entsteht ein gar köstlicher Zwetschgendatschi nach gutem alten Oma Eberhofer Rezept, den ich morgen Nachmittag zu mir nehmen werde mit Schlagsahne und einer schicken Latte Macchiato. Ich schwör's euch, das wird ein Fest für meine Gaumenfreuden. Da ist es mir dann auch wahrscheinlich kurzfristig ganz egal, ob es heiß ist oder nicht. Jetzt weiß ich nicht, Claudia, hast du das jetzt verstanden, dass ich die Einladung zum Zwetschgendatschi morgen Nachmittag annehme oder... Muss ich es noch schreiben? Ah ja, Bonnie Tyler hat auch keinen Regen.

Angela Nebauer, eine stolze Bayerin, hat euch dieses Lied hier präsentiert. Eine ganz neue Neuverstellung seit dem 30. Juli verfügbar. Mhm. So, dann habe ich hier, ich finde ja das süß, gell? Ja, Claudia sagt, ja, was auch immer das heißen mag, Claudia. Wie soll ich das deuten? Dann der Sascha will auch, ja Sascha, selber backen. Selber backen. Dann hätte der Jürgen gerne das Rezept. Das kannst du natürlich gegenüber Sendung einer frankierten Rückmail. Kannst du es gerne von mir haben, anfordern? sabineswochenende@hotmail.com. Da schicke ich dir das. Und jedem anderen natürlich auch, gleichzeitig mit der Übersetzung für die Sendung. Das wird ja wieder ein Trubel diese Woche, was ich da wieder alles erledigen muss. Mein Gott, mein Gott, mein Gott. Ach, wie ich mich freue. Wie heißt er denn jetzt wieder? Der Jürgen? Walfischohrensuppe. Sagt es mal nicht so laut, die Walfreaks. Oh.

Schüttelgurken frisch und lecker im Sommer, schreibt da unser Andreas. Guten Abend dir. Schüttelgurken, das kann ich mir, da habe ich letztens auch im, weiß ich nicht mehr, ich glaube im Facebook habe ich das gesehen oder ich war auch mal wieder auf TikTok unterwegs. Da habe ich einen Moderatorenkollegen, der Made My Day. Der hatte da so ein nettes Bildchen drin. Ja, solltest du irgendwann mal zuhören oder irgendwer zuhören, der weiß, dass er nicht zuhört. Grüße an den Molti. Ich sag's euch. Dat Gabi ist jetzt auch hier da und will auch das Rezept. Dat Gabi, du musst es dann wieder nur teilen mit dem Stefan wahrscheinlich. Manchmal sind ja irgendwie die Augen größer als der Bauch. Schüttelgurken, das stelle ich mir wirklich richtig toll vor. Zu einer tollen Brotzeit. Natürlich dann vorm Zwetschgendatschi. Wie wird mir denn schon wieder? Hui!

0: Weil ja unser Andreas ja auch so ein kleiner, feiner Hausmann ist, hat er mir dieses Rezept doch da gleich zukommen lassen. Nämlich 2 Salatgurken, eine Zwiebel, also nicht so, naja, eine Zwiebel halt, 3 Knoblauchzehen und Claudia, Knoblauchzehen, keine ganzen Knollen, 3. Knoblauchzehen, das sind die kleinen innen drin. 2 Esslöffel Dill, fein gehackt, 4 Esslöffel Kräuteressig, 1 Esslöffel Öl, 1 Esslöffel, irgendwie kann ich das Wort Esslöffel nicht richtig sagen, oder? Senfkörner, genauso viel Esslöffel Zucker, also einen, und Salz, einen Teelöffel. Bisschen am Pfeffer, so aus der Mühle, in eine Schüssel, Deckel drauf, schütteln. Das ist auch ein bisschen ein Oberarmus-Dingsbums. Kühlschrank, drin stehen lassen, ein bisschen halt, gell? Schütteln. Innerhalb von 24 Stunden ist es ein glamouröses, schickes, tolles Beiessen. Und die... Ich kann so nicht weiterarbeiten mit diesen Bildern im Kopf. Diese Gurken in kleine Ringe schneiden. Ach, Andreas, ich will Schüttelgurken haben. Ich will keine anderen Gurken, ich will Schüttelgurken haben. Ich sag's euch, wie es ist.
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Manfred Mann. Hat man dieses Lied vielleicht gar nicht so auf dem Schirm, weil man ja immer die man halt immer hört, auf dem Schirm hat. Aber ich dachte so bei mir, ach, der ist ganz schnuckelig. Genauso ging es mir mit Man at Work. Habe ich auch ein Liedchen gesucht und gefunden. Was wollte ich euch jetzt schnell erzählen? Diese Woche ich zweimal XL arbeiten müssen, einmal Zahnarzt und dann war schon Mittwoch, gell? So war ungefähr der Verlauf meiner Woche. Drum habe ich ja dieses Highlight morgen mit dem Zwetschgendatschi, finde ich total schick. Und frische Suppenhühner gibt's morgen. Ich sag's euch, ich mag den Herbst. Kommt nix, doch. Kommt schon was. Man at Work, settle down, my boy. Du dich ausruhen, sei schön brav, iss dein Keks und gib a Ruh. Hat meine Mama immer gesagt.

0: um diese Uhrzeit schon mal, also der kleine Hinweis, die nachfolgenden Sendungen verzögern sich auf unbestimmte Zeit, weil sie schon wieder viel zu viel gequatscht hat und über der Zeit ist. Liebe Grüße gehen hinaus an meinen Dr. Denny, den habe ich vorhin ganz übersehen. Und die Eli hat sich gemeldet, klasse Kopfkino.
1: Ja. Just

Palim. Diese ganzen Zutaten, gell, für dieses schicke, feine, tolle Schmackofazzi, was wir da jetzt alles ausgetauscht haben, ob jetzt Walfischohrensuppe, Jürgen, ich kann es mir immer noch nicht vorstellen, Walfischohrensuppe oder kaltes Rotkraut oder diesen Schüttelsalat, Schüttelgurken, Zwetschgendatschi, mein Gott, was hier alles heute aufgelaufen ist. Das wird natürlich, das wächst ja nicht direkt aus unserem Kühlschrank, möchte ich noch mal erinnern, sondern das wird uns ja in unseren Discounter hingeliefert. Von wem denn nachher? Na, von unseren tollen LKW-Fahrern, die tagtäglich für uns im Einsatz sind und Waren von A nach B nach C nach D karren, damit für uns die Regale gefüllt sind. Da mal bitte ein bisschen dran denken, wenn ihr jetzt im Urlaubsverkehr seid und dann so ein LKW vor euch fährt. Kommt ein bisschen runter, gell? Die machen das ja alles nicht, weil sie sonst nichts zu tun haben, sondern die machen das alles nur für uns. Liebe Grüße nochmal hinaus. Ja, jetzt weiß ich nicht, wo sie gerade ist. Ist sie da jetzt in Rotterdam oder ist sie... habe ich nicht aufgepasst, habe ich mir nicht gemerkt. Auf jeden Fall liebe Grüße an dich, Diana, und pass schön auf dich auf und komm gesund wieder nach Hause. Die fährt nämlich für uns auch mit dem LKW rum. Jetzt spielt er nicht, oder? Doch.

0: Bananen-Erdbeer-Milchshake. Jetzt weiß ich nicht, Stefan, gib mir mal Nachricht, ob das so jetzt vielleicht ein bisschen besser ist. Bananen-Erdbeer-Milchshake. Der Dr. Dennis schlürft vermutlich mit so einem schicken Strohhalm. Ich bin ja auch so ein Strohhalm-Fetischist. Der Strohhalm-Fetischist. Meine Lieblings-Katrin ist dabei. Schön, dass du da bist. Hier in der Schweiz. Grüße, ob jetzt hinauf in den Berg oder hinunter ins Tal. Schön, dass du auf jeden Fall da bist und grüße mir den Ernst. Dann hat sich gemeldet der Matthias aus dem Bayerwaldpool. Das glaube ich jetzt nicht, oder? Das glaube ich jetzt nicht. Das ist fast ein bisschen unverschämt. Bayerwaldpool hier bei 34 Grad outside. Outside, gell? Also es ist ja jetzt schon besser. Schön, dass du da bist, Matthias. Grüße an die Familie. Und ich habe schon ein ganz schlechtes Gewissen, weil ich glaube, ihr wartet noch auf was. Baumeister. Ganz, ganz schlimme Geschichte. Aber so ist es halt mit ihr, gell? Naja. Gut, Dr. Hook.
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Übrigens, habe ich schon gesagt, der Thomas. Der Thomas in diesem oberfränkischen Nein, der ist ja jetzt da auf Reha. Und wo dieser wunderschöne Baum ist, eine Erle, glaube ich, war das. Hat er mir doch dieses Bild mal geschickt, vor 14 Tagen oder so. Ich vermute es nach wie vor, dass er da drunter gelegen ist und dann so nach da so oben fotografiert hat. So ein schönes Bild. Mensch. Und jetzt schreibt er, der Baum genießt das Abendrot. Sind wir mal froh, dass es nur der Baum genießt, gell? Was weiß ich sonst noch? Ach mein Gott. Naja, über die Nachrichten habe ich mich geärgert heute schon. Ich muss es sagen, das werde ich ja noch aufarbeiten. Ich weiß nicht, ob ihr das noch miterlebt. Solltet ihr um 8 gehen? Ansonsten, naja. Bayerwaldpool, das trifft mich hart.

Wenn jetzt ich zu euch sagen würde, Scorpions, was würde euch einfallen? Da würde euch zum Beispiel einfallen, Wind of Change, Send Me an Angel, Still Loving You oder Rock You Like a Hurricane. Hundertprozentig. Aber würde euch auch das hier einfallen?

Über sowas stolper ich halt dann, wenn ich so auf der Suche bin, nach irgendwelchen Liedern. Und ja, auch schon in wilder Vorbereitung für Weihnachten, gell? Da sind ja der Harald und ich damit beschäftigt, dass wir uns unsere Last Christmas Versionen um die Ohren werfen. Ich darf daran erinnern, er will das nicht hören, aber eine Sondersendung Harald und ich, Last Christmas, wer hat wie viele Versionen? Eine Stunde lang nur Last Christmas. Schaltet ein und nehmt die Ohrenstöpsel mit. So, dann, nachdem natürlich der Pino hier schon mir erzählt hat, dass er sich schon mit Weihnachtssachen eindeckt, also zum Futtern, Schokoladen-Nikoläuse und so. Pino, das ist fast ein bisschen früh. Wie siehst du aus bei 33 Grad, wenn du jetzt wieder Schokolade isst? Sag's mir nicht und schick mir bitte kein Bild. Und natürlich ein Elvis-Cover, weil, warum? Übermorgen zum 39. Mal sich der Todestag von Mr. Elvis Presley jährt.

Jetzt kriege ich auch noch ein Bild aus diesem Pool geschickt. Das glaube ich jetzt nicht wirklich. Grüße auch. Das ist auch unglaublich. Lauter kühles Wasser. Unglaublich.

Marc Knopfler Geburtstag gehabt, 12. August. Und der hier, der nächste, Mr. Les Humphreys, hatte am 10. August Geburtstag diese Woche. Und dann stolpert man halt wieder mal über sowas, wenn man was sucht, was man nicht jeden Tag hört. Ha! Den muss ich jetzt auch hernehmen für den 20-Uhr-Cut. War schön mit euch. Bis nächste Woche.

0: Sabine, du kannst doch nicht so herzlos einfach nur Tschüss sagen. Doch, kann ich schon. Manchmal kann ich sein, ein richtig herzloses Stück Fleisch sein. Nein, es war mir eine Ehre, dass ihr dabei wart. Ganz besonders liebe Grüße hinauf nach Stralsund. Vielleicht hole ich mir doch mal so einen Waldschnitzel bei dir ab. Ohne Schokoladen-Osterhase oder Nikolaus. Schön, dass ihr da wart. Ihr müsst nicht gehen, ihr dürft gerne bleiben. Peter Kraus wird's euch auch sagen. Ansonsten, bis wir uns halt wieder hören.
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0: Nun Mensch, Kina, sag mal, was soll denn der Quatsch da? Mach mal was Vernünftiges an.
1: Na, klappt doch.

Tja, moin Lüt und herzlich willkommen zu einer neuen Ausgabe hier vom Frequenzwechsel auf SVR Hanse Radio. Ja, den davor gestellten Titel, den hat mein Ex-Kollege, könnte man schon fast sagen, der Radio-Bengel da aus Güstrow zusammengestellt für mich, weil ich den Vorspann so cool fand. Ja, die letzte Sendung hier in Urlaubshausen. 28 Grad sind es hier am Stettiner Haff, oder noch genauer gesagt zwischen Stettiner Haff und Rietersee. Und dazwischen ist eine der größten Inseln Deutschlands. Genau, Rietawerda, teilweise beansprucht von Polen. Aber endgültig aufgegeben irgendwie mal in den 70er Jahren. Ne? Da wurde eine ganz kleine Ecke rausgeschnitten aus der Grenze und dann haben die 10 Quadratmeter dann doch wieder zu Deutschland gehört. Oder zur DDR. Ja, danke natürlich auch an Sabine, meine Vorgängerin. Die kommt ja da, ihr wisst ja, alles was südlich von Berlin ist, hat man früher gesagt, ist ja Sachsen. Ne? Ja, und heute ist halt ja so, zielt irgendwie zu Bayern zu. Ne? Ja, aber wenn da ein Thüringer oder ein Sachse oder weiß ich, wer da unten noch alles wohnt, ne? Gibt ja so viele Völkerstämme in Deutschland, die mögen mir das verzeihen. Ja, wenn ich dann nächste Woche wieder so als halber Cast-Kopf durch die Gegend oxidiere, die Sendung, ja, dann habe ich auf jeden Fall schon wieder die erste Portion Kibbeling. Heute gab es gebratene Flunde, ne, hier auch nicht schlecht. Ja, und am Wochenende wird geräuchert, ne, ja, Sporten höchstwahrscheinlich. Ach ja, zur Halbzeit gibt es natürlich den Wetterbericht. Ja, der sieht fürs Wochenende doch gar nicht so schlecht aus, jedenfalls für den morgigen Tag. Heute habe ich sogar ein anderes digitales Gerät dabei, da ich den auch durchgeben kann. Ja, letzte Woche habe ich hier ohne alles gesessen, ohne Handy, ne, wie der Deutsche zu sagen pflegt. Ne, habe ich, glaube ich, jetzt zum ersten oder zum zweiten Mal gesagt. Ich sage immer Mobiltier. Ne, ja, ein Mobil oder ja, Mobilphone, weiß ich nicht. Ja. Die Holländer sagen Mobiltier zu diesem Ding da. Ne, ja. Handy sind ja, wie gesagt, eine typisch deutsche Erfindung, ne, und hört sich so schwul an, kann ich euch sagen. Ja, deswegen findet ja auch jedes Mal da in Berlin der CSD statt, glaube ich. Ja, irgendwelche Auswirkungen muss das ja haben. Wie gesagt, den Wetterbericht, den gibt es zur vollen Stunde. Heute habe ich ja hier mein Gerät bei. Und vorhin gerade, kam ein Bericht durch. Diese Gruppe verdient an diesen Titeln jedes Jahr nur an den Lizenzrechten 2,5 Millionen. Und ich muss sagen, zu Recht. Und die Rede ist von einem der wohl bekanntesten. Das ist auch der am meisten gespielte Titel weltweit. Über 1,2 Milliarden Mal wurde der Titel bis jetzt gespielt. Na, das ist was. Und um was handelt sich das? Richtig.

Ja, ABBA und Dancing Queen, also die 2,5 Millionen beziehen sich natürlich aufs Jahr. Und wie gesagt, 1,2 Milliarden Mal gespielt. Ja, Wahnsinn in Tüten. Und ja, er hört sich noch genauso frisch an wie vor über 50 Jahren. Ja, und vor 50 Jahren, ich glaube, im Beatclub oder Disco oder wie die Sendung damals, nicht in der DDR, sondern in Westdeutschland hieß, ne? Ja, da wurde das umgedrehte B erfunden, also der zweite Buchstabe, ne? Ja, der wurde dann gedreht, ne? Und das wurde dann seitdem eigentlich ein Markenzeichen der Gruppe. Ach ja, aber ja, richtig tolle Musik, da kann man sich jeden Titel anhören, das ist richtig feine Komposition und ja, alles passt, Instrumentierung auf das Wichtigste, ne? Ja, und dann die Stimme und die Musik, ne? Ja, aber die Stimme ist im Vordergrund und nicht wie heute irgendein Klangsalat. Ja, Musik, ja, schon, oh, zwei Titel auf Deutschland hintereinander und das gibt es doch gar nicht. Ne? Wie kommen hier zwei deutsche Titel hintereinander? Nachher gibt es auf jeden Fall einen Titel, den ich am letzten Mal am 10.7. gespielt habe. Ja, dann wird es Zeit, dass ich den mal wieder spiele. Ja, es ist nicht Pink Floyd und auch nicht Electric Light Orchestra. Jetzt haben wir erstmal hier, ich weiß ja, der Schweter Peter ist ein Schwerenöter, da in Schwedt haben wir den Wolfgang Petri.

Wolfgang, Petri, ganz oder gar nicht, ja, so ist das. Ne? Ja, entweder geht man in die Wanne oder man lässt das sein. Ne? Ja, und deswegen, ja, ich gehe dann lieber unter die Dusche. Ne? Weil, ach ja, Wanne ist dann wieder nächste Woche angesagt. Ne? Ja, das ist natürlich schick. Wolle, Petri, ja, und um welchen Titel handelt sich das? Naja, den ich hier am 17.04. gespielt habe. Ja, das ist noch ja, 3 Wochen her. Ne? Was haben wir denn heute eigentlich? Nee, das sind 4 Wochen her, ne? Glaube ich jedenfalls. Ja, genau, dieser. Nee, der ist es nicht. Und jetzt habe ich mich total verdrückt. Naja, das sollte der Schocker werden. Nee, die Rede ist hier von Vien Venetian und Nova.

Ja, Vian V Nation und Nova, ja, einer meiner Lieblingstitel. Ja, und jetzt haben wir hier, glaub, Musik aus Deutschland. Rednecks.

Rednecks. Ja, und das Ganze um 20.24 Uhr. Und die Gruppe kommt nicht aus Deutschland. Ich habe nachgeguckt. Na, lässt ihn ja immer keine Ruhe. Naja, nee, aus Schweden kommt diese Gruppe. Na, also, ja, die kleinen Avas sozusagen. Aber so schon. Aber tolle rhythmische Musik haben sie gemacht. Ja, und das war so einer ihrer richtigen Knaller. Ja, ein richtiger Knaller. Na, knallen tut das nicht. Aber ein schöner Text ist da. Jetzt werden wir etwas ruhiger. Das Nockerl im Quintett und in der Nacht.

Das Nockalm Quintett und in der Nacht, ja, wird es ja wieder dunkel, ja. Vielleicht hat's ja dieser oder jener gesehen, die Sonnenfinsternis, richtig, ne, ja. Und hier natürlich am Stettiner Haff, am Aussichtspunkt, kurz hinter Vasin, zwischen Vasin und Altwarp, ist natürlich der ideale Platz, um so ein Naturereignis zu sehen, ja, schon gar zu der Zeit, weil, ja, zwischen 19 und 20 Uhr, ne, hat sich denn da der Mond vor die Sonne geschoben, ne, ja, und 20 Minuten später geht die Sonne sowieso im Stettiner Haff, versinkt die dann so hinter der Kaniner Eisenbahnbrücke, ne, ein so ein technisches Denkmal. Ja, herrlich, ne, und ist doch, ich bin eigentlich sehr interessiert und habe natürlich, ja, mit dem richtigen Filter und dem richtigen Fotoapparat und natürlich bei, nicht vorhandener Bewölkung da richtig tolle Fotos machen können. Und ja, irgendwie so 30, 40, 50 Stück. Ne? Und da werde ich dann gucken und werde vielleicht mal irgendwie so ein Foto dabei auf die Webseite hier auf dem Facebook-Account reinstellen. Na, na, ja, wenn's der Pino denn erlaubt. Denn ich muss ja ein bisschen schleimen. Ne? Ja, Pino ist ja hier, ihr wisst ja, der hat da die großen Socken an. Ne? Ja. Und dann Flopflops oder Flipflops oder wie die Dinge heißen. Ne? Und so latscht er ja denn durch Stralsund. Ja, gehen natürlich auch Grüße hin. Ja, ach so, das Eulchen grüße ich natürlich auch, den Peter habe ich schon gegrüßt. Ja, und dann, wie gesagt, waren richtig toll, ne? Und sonst sind da vielleicht abends, ne, wenn die Sonne so untergeht, so, na, 10, 12 Leute, ne? Aber da waren das mal, waren schon 20 Autos standen da rum und ja, so 50, 60 Leute natürlich mit Kindern, ein polnischer, ein Pole, der mit seinem Dobson stand, also eine Art Fernrohr, ne, gibt ja viele Dobsons, Refraktors und so weiter, ja, hat dann da auch Bilder gemacht, ne, und ich dann auch, ja, toll, ne, und ist schon beeindruckend, dass man den Mond nicht sieht, ne, man sieht ihn nicht, eher davor, Tatsache, vor der Sonne ist, und denkt ja, wo kommt das her, ne, das Ding, ja, er ist davor und danach nicht zu sehen, ne, auch nicht durch Filter, ne, ja, aber so ist das, die Sonne ist eben so strahlkräftig und sie verliert jede Sekunde 4000 Tonnen an Masse. Wir machen weiter mit Tears for Fears nach diesem kurzen Astro-Intro und schaut. 20.30 Uhr.

Tears for Fears. Und schaut, ja, und ich habe mich versprochen, nicht 4000 Tonnen verliert die Sonne pro Sekunde, sondern 4 Millionen. Ist ein kleiner Unterschied. Na ja, ist das tausendfache, mein lieber Mann. Ja, und ja, die Reise zur nächsten Sonne dauert mit der jetzigen Stand der Technik ja, ungefähr 75.000 Jahre. Und wenn ihr denn denkt, ne, falls ihr mal wieder ein UFO sieht, na ja, also dann wird das garantiert kein Außerirdischer sein. Dann sitzt da Wladimir Wladimirowitsch höchstpersönlich drin. Ihr wisst ja, letztens in Dresden, nee, in Leipzig war das, ne, da hat er auch wieder hinter seiner Spielkonsole gesessen und hat da Drohnen gesteuert. Ne? Also den Wladimir, den traue ich ja so einiges zu. Ne? Aber noch mehr vertraue ich natürlich oder traue ich unseren Staatsmedien zu. Die sind ja einsame Spitze beim Eigentorschießen. Und wir machen hier weiter mit Musik hier aus meiner zweiten Heimat. Ja, ich muss mir ja ab übernächste Woche wieder an dieses Deutsch auf lustig, ne? Ja, Deutsch auf lustig gewöhnen. Von Marco Scheutemalker reden wir hier. Und ist noch nicht so weit, morgen ist so weit, aber Samstagabend besingt er hier

Marco Schreutemaker und Saterdachabend. Ja, das ist ja ein Titel, der noch nicht allzu alt ist von diesem Interpreten. Ne? Den Titel gab es auch schon mal früher, ne? Aber der hatte lange nicht so den Erfolg. Ja, und er hat ihm zu den richtigen Hit gemacht. Ne? Und ja, der passt immer. Ne? Und jetzt haben wir hier einen richtigen Altmeister am Werk. Ja, meistens sind das bei mir ja Altmeister. Sorry. Das bringt der Leeftijd so mee. Würde jetzt der Holländer so sagen. Oder der Niederländer.

Ja, Bonnie M. und Sunnya und Fergal Shaggy hauen wir hier gleich hinterher. Wir haben es genau 9:15. A good heart.

Purple, Shaggy und Kurt Hart, ja, den nächsten Titel mag ich besonders. Morgan Luna und You Lost Me Forever.

You Lost Me Forever, ja, was eine tolle Nummer. Ja, und noch haben wir noch ein Titelchen und dann geht's zum Wetterbericht. Ja, habe ich noch ganz vergessen, die Nele, die hat heute Geburtstag, richtig. Und schlanke 13 Jahre wird sie natürlich auch von dieser Stelle hier meine Glückwünsche. Ein Titel haben wir noch und zwar Orchestral Maneuvers in the Dark und Messages.

Nachtschicht. Um 21 Uhr hier auf SVR Hansa Radio. So, jetzt ist er vorbei mit der Stimme. Ja, das ist kein Kaffee. Heute kein Kaffee. Ne? Also, ich bin total unterkoffeiniert, unternikotiniert. Das ist es nicht, aber unterkoffeiniert ist er auf jeden Fall. Ne? Ja, und jetzt haben wir Wetter für Stralsund. Hab ich da nicht gehabt, wo ist er denn? Ich hoffe mal, dass das jetzt angezeigt wird. Oh, scheiße. Nun ist es weg. Ja. So, ach doch, hier habe ich es gefunden. So. Hä? Bei euch ist das bedeckt? Naja, gut, okay, die Sonne geht unter. Morgen auf jeden Fall. Gucken wir zum Sonnabend. Naja, frühmorgens schon 21 Grad um 8 Uhr. Ja, und um 13 Uhr sind es 28 Grad. So, das ist der Höchstwert für morgen. Hier ist der Höchstwert morgen 32 oder 33. Ja, geguckt. Naja, bin ein bisschen Inland. Am Sonntag haben wir hier Höchsttemperaturen 21 Grad, ja, und dann am Montag beginnt das Drama. Jungs und Mädels, bleibt zu Hause, und zwar, ja, von Montag bis Dienstag. Ich würde erst Donnerstag wieder aus dem Haus gehen, weil Montag, Dienstag und den Mittwoch ringt noch den ganzen Nachmittag und erst am Abend, so hier der Wetterdienst. Soll der Regen aufhören? Ach ja, und dann Tageshöchsttemperaturen die ganze nächste Woche irgendwie zwischen 19 und 21 Grad. Ja, und erst am, ich glaube, der einzigste regenfreie Tag ist hier der Donnerstag, wie ich sehe. Freitag regnet es dann wieder ab nachmittags, naja, bis die ganze Nacht durch. Und erst am Sonnabend und Sonntag, naja, ist dann wieder ja, bewölkter Himmel zu erwarten. Also, naja, wie gesagt, für die Urlauber, für die Leute, die nächste Woche Urlaub haben, und ich kenne da einige, ist das denn nicht so günstig. Wie gesagt, ich habe jetzt 3 Wochen Urlaub hinter mir, eine Woche habe ich noch, ne? Ja, ich darf ja. Und ich freue mich schon, nächstes Jahr bekomme ich 2 Urlaubstage dabei, ne? Und dann habe ich, ja, etwas mehr als dieses Jahr, ne? Ja, irgendwie so, no, 50 Tage oder so ähnlich. Ja, das hört sich auf jeden Fall gut an. So, das war der Wetterbericht und diese Musik lief hier zum 434. Mal. Ach ja, The Fifth of Beethoven. Ja, wird mal Zeit, dass ich das mal vom Electric Light Orchestra spiele. Vielleicht bringe ich heute noch Dogs. Dogs ist ja auch ein richtig toller Titel vom Animal Album. Ist natürlich was oder nichts für jedermann, weiß ich, ne? Aber deswegen, das letzte Mal, dass ich den gespielt habe, ist sicherlich schon 2 Jahre her. Naja, ja, naja. Wir machen erstmal weiter. Es gibt ja Leute, die so ein bisschen christlich veranlagt sind, und da passt der nächste Titel richtig gut. Also wenn ihr jetzt denkt, dass dieser Sound aus der Lukower Dorfkirche kommt, seid ihr verkehrt. Nigma heißt hier die Gruppe, also sprich Michael Cretu und Sandra und Sadness. Ja, in der Lukower Dorfkirche hört sich das nicht ganz so klassisch an. Aber wir haben eine schöne Dorfkirche, ne? So, wie nennt man das hier? Mit Holz und Mörtel hier zusammen. Ich weiß das gar nicht, wie man das nennt, diese alten Häuser. Und diese alte Kirche steht schon seit dicke 300 Jahre da. Und ist sozusagen ein Hicklight von Luko City. Achso, Fachwerk heißt das. Mann.

0: das Schlosswort aus der Dorfkirche in Lugo von Enigma. Ja, mal gucken, wie spät haben wir es denn? Ja, 20 Uhr und gleich 8 Minuten. Ihr seid hier bei SVR Hanseradio. Ja, und ich habe frohe Kunde gekriegt. Ne? Ja, meine Lieblingscousine hat sich gemeldet. Ne? Ja, die Anke. Ne? Ja, und die wohnt, ja, da zählt noch zu Mecklenburg und Vorpommern. Ne? Die wohnt da irgendwo zwischen Neubrandenburg und Warnmüritz. Ja, und ich sehe da, ja, da stehen 16 Flaschen Wein auf dem Tisch. Einige Mitglieder dieser fröhlichen Runde liegen schon unter, ne? Und ja, das Feuer brennt immer noch. Es brennt wie Feuer, ja. Und sie hat sich was von Roland Heiser gewünscht, ne? Ja, den zweiten Titel, den habe ich jetzt nicht gefunden. Den ersten habe ich, aber danach spiele ich einfach noch. Mensch, ich habe ja schon lange keinen Doppelpack mehr gemacht, ne? Ja, Tante Anke, na ja, dann kriegst du erstmal hier das Extrem von Extrem. Roland Heiser.
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0: Und natürlich schöne Grüße und trink nicht so viel, Mädchen.
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Ja, Roland Heiser, Kaiser, ja. Und garantiert, Leute, zum ersten Mal. Da steht auch eine dicke Eins hinter hier, ne? Ja. Nee, den Titel habe ich nie gespielt, weil der wurde so tot gespielt im Radio, ne? Das war so wie, ach, wie heißt er? Die immer lacht, ne? Kennt ihr doch den Titel, ne? Ja, und zum Anfang haben die alle gespielt, wie die Weltmeister, ne? Ja, und jeder, am besten, der die Sendung da hatte, ne? Davor hatte, der hat die gespielt, und der danach, weil der Titel so cool ist, ne? Ja, nochmal. Und dann nachher, und das Gleiche ist natürlich auch passiert mit dem Wendler zum Beispiel, bestes Vorbild, ne? Und jetzt sag ich alle, oh, der scheiß Wendler und so. Ich höre den immer noch gerne, ganz einfach, ne? Ja. Weil ich mich an diesen Aktivitäten nicht beteiligt habe und den Titel erst dann 10 Jahre später gespielt habe, ne, und spiele ich heute noch. Ne, ja. Und natürlich haben wir einen zweiten Titel noch von Roland Heiser, wie versprochen. Ne. Ja, und da steht schon eine 13 hin da. Also 13 Mal habe ich ihn bis jetzt gespielt und jetzt kommt gleich das 14. Mal. Und zwar, wie immer, ist für mich kein Problem.

Kaiser für die liebe Anke und ihre Freundinnen da irgendwo. Ach, jetzt weiß ich nicht, wo der Ort genau ist bei. Oh, weiß ich jetzt nicht, ne? Ja, aber trotzdem, liebe Grüße hier aus Lugo City. Die ganze Schuse geht hier noch bis um 22 Uhr und noch ein paar Minuten nach 22 Uhr. Und jetzt, glaube ich, kommt wieder hier. Oh, wo ist er denn jetzt? Oh, jetzt habe ich hier mein Sendedings verloren. Ja, genau, da ist er. Kein Problem. Armin von Buren haben wir da, ne? Oder wie der Deutsche sagen würde, Armin van Buren. Ne? Ja. Aber ein U ist ja im Holländischen immer ein Ü. Ne? Ja, und deswegen heißt er Buren. Also auf Deutsch gesagt, der Nachbar. Ne? Ja. Denn der Bührmann ist der Nachbar. Ne? Aber dieser Buren wird mit zwei Üs geschrieben. Naja, Künstlernamen sind eben so. Und I need you um 21 Uhr und 18.

I need you. Ja, ja, so ist das. Ja. Oh. So, gucken wir zur Zeit. Ja, wir haben noch dicke, ne? Ja, 21 Uhr und 21 schauen wir es ja aber ganz genau. Und dann warte ich noch bis 21 Uhr, 21 und 21 Sekunden. Mache ich natürlich nicht, ne? Denn dieser Titel kann nicht warten, denn man sollte ja immer hören auf Ältere. Und Chiroko haben wir hier und sagen ihre Tanten.

Die Gruppe Scirocco und Sagen ihre Tanten. Ja, jetzt wird's richtig rockig. Die Gruppe Hello haben wir hier und Let It Rock.

Ja, hello, let it rock. Ja, kurz vor halb und hier haben wir mal was Nachdenkliches. Tasman Archer und Sleeping Satellite auf Radiostation. Radiostation, wie heißt das noch? Stralsund? Vorpommern, Rügen.

Tasman, Archer und Sleeping Satellite. Ihr seid hier bei SVR Hansa Radio. Ja, ja, meine Cousine schreibt gerade, ne, ja, du siehst so gut aus, ne? Ja, die müsste mich mal von dichtem sehen. Da bin ich ja noch besser. Ne? Ich war schließlich jetzt beim Friseur, bei einer anderen Tante, bei Tante Jutta. Ne? Und jetzt hat er wieder den schicken Sommerschnitt. Ne? Ja, sieht richtig schnucklig aus. Ach ja, ja, ja. Und jetzt haben wir ja einen richtigen Fuchs. Naja, ich habe ja schon einmal, ja, vor ein paar Jahren, richtig von ganz dicht bei, aus 10 Metern Entfernung, eine Fuchsfamilie, eine Fähe, ne, ja, so nennt man ja die weibliche Füchsine, mit ihren vier Jungen konnte ich fotografieren. Ne? Das war 2020, ich glaube 2020 war es gewesen. Ne? Ja, auf 10 Meter und die haben da ganz ruhig gesessen im Schatten. War Sommertag, ne? Und dann konnte ich da richtig tolle Fotos und auch ein Video machen. Ne? Ja, also so viel Glück muss man haben. Wie gesagt, und der andere Fuchs, ne? Der kam dann so auf 5 Meter Nähe, also ein Junge, hab mich angeguckt, so 5-6 Sekunden, und ist so ganz langsam in den Wald reingetrabt. Ja, das ist ein Ereignis und ein Erlebnis, was man nicht so oft hat. Hier haben wir die Gruppe Fuchs und Gruppe Fox natürlich und Onlyo. Ist doch schon ein paar Tage Öller.

Gerade hat man mir geschrieben, dass die Feier da, ich glaube, heißt das Möllenhagen, irgendwie so da in der Gegend, da den Höhepunkt erreicht hat. Und da habe ich natürlich noch einen Tipp.

Ja, und gerade muss ich ja feststellen, das sind ja Damen. Ne? Und Damen, ja, die haben es ja natürlich nicht so mit dem Bier. Die schlürfen ja eigentlich andere Getränke.

Ja, Sailor mit dem Dauerbrenner, auch so ein Evergreen vor dem Herrn. Ah, ein Glas Champagne. Ja, das einzigste weinhaltige Getränk, was ich so trinke, ist dieser Asti. Asti, aber nicht diesen Spumante, diese Zeug. Nee, das ist das Original, ne? Ja, und das ist auch ein bisschen teurer, aber das ist aber so was von lecker, ne? Ja. Ja, und jetzt haben wir hier ein bisschen Country, habe ich einfach mal vorgeschoben. Easton Coburn und A Girl Like You.

0: so ein Dauerbrenner vor dem Herrn City und am Fenster aus SVR Hanseradio beim Frequenzwechsel. Und wie immer ist der Fred ja vorhin dann über der Flüstertüte. Ja, für Pink Floyd und für Pink Floyd reicht jetzt schon gar nicht. Ne? Und für Electric Light Orchestra wird es heute wohl auch nichts werden. Wir gehen einfach an die Nordsee.
1: Die Sterne am Mond und wir zwei.
0: Mit Axel Fischer.

Space und ja, Magic Fly hier auf SVR Hanseradio. Ja, und damit kommen wir zum letzten Titel. Ja, und der letzte Titel hat ja auch so wieder eine Geschichte. Ja, als die Gruppe, ne, ja, die den so ausgemöselt hat, na ja, damit zu ihrer Produktionsfirma ging, haben die gesagt, nö, Jungs, das machen wir nicht. Ne, ja. Ja, und da mussten sie natürlich voller Leid sich eine andere Produktionsfirma suchen. Ne, die haben den Titel dann produziert. Und staune einer, guck mal was, naja, er ist der erfolgreichste, jedenfalls verkaufstechnisch und ich glaube auch vom Spielen her, verkaufstechnisch jedenfalls der erfolgreichste Titel dieser noch oder damals ziemlich unbekannten Band gewesen. Heute sind sie etwas bekannter. Die Rede ist natürlich von Queen und der Bohemian Rhapsody.

Tja, liebe Hörer, das war's für den heutigen Freitag, den 14.08.2026 mit dem Frequenzwechsel hier auf SVR Hanseradio. Bedanke mich euch da draußen fürs Zuhören, wie immer. Hoffe, für diesen oder jenen war etwas dabei. Und das ist natürlich das Wichtigste. Ich habe immer Spaß an der Sache hier. Und natürlich grüße ich da meine Tante Anke und ihre Girlies, ne, ihre Girl Group. Ja, und ja, eigentlich schon wieder alles gesagt. Und das Wichtigste sage ich natürlich immer zum Schluss. Bleibt gesund.

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1: Hey, Lücht, ruft der Hamburger, wenn er sagen will, er lügt. Entstanden ist dieser typische Ausruf wieder einmal im Hamburger Hafen. In der Anfangszeit der berühmten Hafenrundfahrten durch den Hamburger Hafen arbeiteten noch weit mehr Arbeiter draußen als heute. Die Schiffsführer auf den zahlreichen Barkassen im Hafen übertrieben den Arbeiteralltag in ihren lauten Beschreibungen oftmals beim Vorbeifahren so maßlos, dass die Arbeiter in der Nähe den Touristen an Bord zuriefen: Hey Lücht, er lügt! Dieser Zuruf war in der Regel eher ironisch und freundschaftlich als wirklich ernst gemeint zu verstehen und führte bei den Besuchern immer wieder zu Lachen und zu spontanem Applaus. Es gibt sogar eine alte Hey-Lücht-Geschichte. Da sagt der Schiffsführer: Rechts sehen Sie den Hamburger Michel, einmalig in der Welt, meine Herrschaften. Von da oben kann man nämlich drei Meere sehen. Wie das? Fragt der Besucher. Na, sagt der Schiffsführer, am Tag das Häusermeer, abends das Lichtermeer und in der dunklen Nacht gar nichts mehr.
2: So ist nun einmal das Leben.

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1: Rostock. Ministerpräsidentin Manuela Schwesig hat sich kürzlich in Rostock über Maßnahmen zur Modernisierung der Unimedizin und zum Aufbau des Eltern-Kind-Zentrums, kurz ELKI, von Unimedizin und Südstadtklinik informiert. Symbolisch wurde der Start für die vorbereitenden Maßnahmen zum Bau des Bettenhauses 1 auf dem Campus Schillingallee gegeben. Die Modernisierung und Weiterentwicklung der Universitätsmedizin Rostock ist das größte Infrastrukturprojekt des Landes in den nächsten 10 Jahren. Es ist beeindruckend, was hier in den nächsten Jahren entstehen soll. Mit der Weiterentwicklung des Campus Schillingallee investieren wir in eine moderne und leistungsfähige Gesundheitsversorgung für die Menschen in unserem Land. Gleichzeitig stärken wir Rostock als bedeutenden Standort für Spitzenmedizin, Forschung und Lehre. Die ersten Schritte sind bereits getan. Das universitäre Notfallzentrum und das Biomedikum sind im Betrieb. Hier wurden in den vergangenen Jahren über 200 Millionen Euro investiert. Das neue Bettenhaus ist das nächste große Vorhaben. Weitere sollen folgen, wie zum Beispiel der Bau eines OP-Zentrums und die Sanierung und Erweiterung der Kinder- und Jugendklinik, erklärte die Ministerpräsidentin. Letzteres sei auch wichtig für den Aufbau des gemeinsamen Eltern-Kind-Zentrums. Die Landesregierung hat den Aufbau des ELKI immer unterstützt. Ich freue mich, dass sich die Akteure auf ein gemeinsames Konzept verständigt haben. Das Eltern-Kind-Zentrum wird durch den Neubau am Südstadtklinikum und die hier geplanten Baumaßnahmen auf den Weg gebracht. Wir wollen, dass die Kinder in unserem Land die bestmögliche medizinische Versorgung erhalten und in dieser Zeit nah bei ihren Eltern sein können. Lübz. Anlässlich des Projekts Auschwitz in Front of Your Eyes hat Bildungsministerin Simone Oldenburg das langjährige Engagement des Eldenburg-Gymnasiums Lübz für Demokratiebildung und Erinnerungskultur gewürdigt. Im Rahmen der Themenwoche Menschsein der 9. Jahrgangsstufe haben Schülerinnen und Schüler der Schule an einem digitalen Live-Rundgang durch die Gedenkstätte Auschwitz teilgenommen. Die digitale Führung ist ein wichtiges Angebot, um jungen Menschen das Wissen über den Holocaust eindringlich zu vermitteln, gerade dann, wenn ein Besuch vor Ort nicht möglich ist. Erinnerungskultur ist das Fundament unserer Demokratie. Sie schützt vor Geschichtsverfälschung und dem Wiedererstarken menschenverachtender Ideologien, so die Bildungsministerin. Mit dem Projekt Auschwitz in Front of Your Eyes eröffnete die Stiftung Auschwitz-Birkenau neue Wege der historischen Bildung. Die rund 105-minütige Live-Führung wird von speziell geschulten Guides durchgeführt und kombiniert Kamerabilder vom Gelände mit Archivmaterial, Zeitzeugenvideos und interaktiven Elementen. Sie ist in 7 Sprachen verfügbar und kann über visitauschwitz.org gebucht werden. Das Angebot ist didaktisch fundiert, interaktiv und niedrigschwellig. Es ersetzt keinen realen Besuch, sondern ergänzt die schulische Vermittlung historisch-politischer Bildung. Die Idee für das Projekt entstand während der Corona-Pandemie, als die Gedenkstätte für Besucherinnen und Besucher geschlossen war. Heute ist es eine Antwort auf schwindende Zeitzeugen und wachsende gesellschaftliche Herausforderungen. Da immer weniger Zeitzeuginnen und Zeitzeugen persönlich von ihren Erfahrungen berichten können, gewinnen neue Formate der Erinnerungsarbeit wie dieses digitale Angebot an Bedeutung, so Simone Oldenburg. Denn sie helfen, die Erinnerung an die Menschheitsverbrechen des Nationalsozialismus lebendig zu halten und den Opfern auch für kommende Generationen eine Stimme zu geben, so Oldenburg. Wie dies auch in der schulischen Praxis gelingen kann, zeigt das Eltenburg-Gymnasium Lübz nach Ansicht der Ministerin seit vielen Jahren in besonderer Weise durch die Umsetzung zahlreicher Projekte zur historisch-politischen Bildung. So waren Schülerinnen und Schüler des Gymnasiums beispielsweise an dem Projekt als junger Mensch in der Shoah beteiligt. Dabei wurden Interviews mit Holocaust-Überlebenden aufgezeichnet und für den Unterricht dauerhaft zugänglich gemacht. Zur Stärkung der historisch-politischen Bildung hat die Landesregierung die Mittel für Gedenkstättenfahrten in die ehemaligen deutschen NS-Vernichtungslager in Polen auf 300.000 Euro aufgestockt und im Vergleich zum Jahr 2021 damit versechsfacht. Allein in diesem Jahr können somit mehr als 1.000 Schülerinnen und Schüler unter anderem auch Auschwitz sehen. Darüber hinaus wurde die Beantragung von Mitteln für Gedenkstättenfahrten im Inland erleichtert und die Schulen erhalten höhere Zuschüsse. Zusammen mit den Gedenkstätten im Land hat das Bildungsministerium zudem einen Leitfaden sowie Qualitätsstandards für schulische Besuche entwickelt. Ab dem kommenden Jahr widmen sich alle weiterführenden Schulen ab Jahrgangsstufe 5 am Internationalen Tag des Gedenkens an die Opfer des Holocaust intensiv jahrgangsbezogen oder jahrgangsübergreifend der Erinnerungsarbeit. Die Verpflichtung zum Gedenk- und Projekttag bedeutet jedoch nicht, dass sämtliche Aktivitäten zur Auseinandersetzung mit der NS-Gewaltherrschaft ausschließlich an diesem Tag stattfinden müssen. Ziel ist es vielmehr, den 27. Januar sinnvoll in bestehende Unterrichtskonzepte einzubinden. Grundschulen werden ermutigt, sich ebenfalls zu beteiligen. Schwerin. Der ökologische Landbau bleibt ein zentraler Baustein der Landwirtschaftspolitik Mecklenburg-Vorpommerns. Anlässlich der agrarpolitischen Sommerreise der Arbeitsgemeinschaft der Ökologischen Anbauverbände Mecklenburg-Vorpommern hat Landwirtschaftsminister Dr. Till Backhaus die geplanten Kürzungen der gemeinsamen Agrarpolitik der Europäischen Union scharf kritisiert. Unsere Biobetriebe leisten einen wichtigen Beitrag für Klima, Umwelt und Ressourcenschutz und versorgen die Menschen zugleich mit hochwertigen regionalen Lebensmitteln. Diese Leistungen brauchen verlässliche politische Rahmenbedingungen, keine Kürzungen und keine neuen Unsicherheiten, so Backhaus. Bis zum 30. Juni wurden rund 85 Millionen Euro Fördermittel aus der gemeinsamen Agrarpolitik für Agrarumwelt, Klima- und Ökolandbaumaßnahmen an die Betriebe ausgezahlt. Damit werden 98% der bewilligten Fördermittel für das Verpflichtungsjahr 2025 fristgerecht ausgezahlt. Diese Zahlungen honorieren erbrachte Umweltleistungen unserer Landwirte im Land, unter anderem für den Natur- und Gewässerschutz. Darüber hinaus bereitet das Ministerium bereits die Herbstantragstellung 2026 vor. Ziel ist es, auch für das Verpflichtungsjahr 2027 neue Förderanträge für die Einführung und Beibehaltung des ökologischen Landbaus zu ermöglichen. Planungssicherheit ist für unsere Betriebe entscheidend. Deshalb arbeiten wir mit Hochdruck daran, die Antragstellung für weitere Flächenzuwächse im Ökolandbau auch über 2026 hinaus fortzuführen. Wer mehr Umwelt- und Klimaschutz will, muss den Betrieben dafür auch die notwendigen Mittel zur Verfügung stellen, betonte Minister Backhaus. Mit großer Sorge bewertet der Minister die aktuellen Vorschläge der Europäischen Kommission für die gemeinsame Agrarpolitik ab 2028. Nach ersten Berechnungen könnte Mecklenburg-Vorpommern in der kommenden Förderperiode rund 580 Millionen Euro verlieren. Gleichzeitig würden Kappung und Degression die Direktzahlungen im Land nahezu halbieren. Die geplanten Kürzungen gefährden die Wettbewerbsfähigkeit unserer Landwirtschaft und treffen insbesondere die historisch gewachsenen Betriebsstrukturen in Ostdeutschland. Das lehnen wir entschieden ab. Der ökologische Landbau bleibt für Mecklenburg-Vorpommern ein Zukunftsfeld. Ende März 2026 wirtschafteten bereits 1.191 landwirtschaftliche Biobetriebe auf rund 206.500 Hektar ökologisch bewirtschafteter Fläche. Das entspricht rund 16% der landwirtschaftlichen Nutzfläche unseres Landes. Im Rahmen seiner Sommerreise übergab Backhaus außerdem einen Förderbescheid in Höhe von 200.000 Euro für das Netzwerk Solidarische Landwirtschaft Mecklenburg-Vorpommern. Bis 2029 sollen damit die Zusammenarbeit der Betriebe, regionale Vermarktungsstrukturen sowie innovative Formen der Direktvermarktung weiterentwickelt werden. Regionale Wertschöpfung, kurze Lieferketten und eine enge Verbindung zwischen Erzeugern und Verbrauchern gewinnen weiter an Bedeutung. Die solidarische Landwirtschaft zeigt mit ihrer Vermarktungsausrichtung, wie Landwirtschaft und Gesellschaft noch enger zusammenwachsen können, so Minister Dr. Backhaus abschließend. Schwerin. Der Arbeitsmarkt in Mecklenburg-Vorpommern zeigte sich im Juni 2026 weiterhin robust. Nach den veröffentlichten Zahlen der Regionaldirektion Nord der Bundesagentur für Arbeit waren 61.886 Menschen arbeitslos gemeldet. Das sind 1.682 weniger als im Juni des Vorjahres. Die Arbeitslosenquote sank von 7,8 auf 7,6%. Damit entwickelt sich die Arbeitslosigkeit in Mecklenburg-Vorpommern im Vorjahresvergleich günstiger als in Schleswig-Holstein und Hamburg. Wirtschaftsminister Dr. Wolfgang Blank sieht darin eine Bestätigung des Kurses der Landesregierung. Mecklenburg-Vorpommern kommt bislang stabil durch eine wirtschaftlich schwierige Zeit. Wir arbeiten eng mit der Wirtschaft zusammen, unterstützen Investitionen und setzen auf eine aktive Fachkräftesicherung. Das hilft, Beschäftigung im Land zu sichern. Für junge Menschen ist es noch nicht zu spät, sich jetzt für den Start des Ausbildungsjahres im August zu bewerben. Es sind noch rund 3.400 attraktive Ausbildungsplätze in Mecklenburg-Vorpommern verfügbar. Die Nachfrage nach Arbeitskräften bleibt hoch. Im Juni waren bei den Arbeitsagenturen im Land 15.400 sozialversicherungspflichtige Stellen gemeldet. Besonders gesucht werden Fachkräfte im verarbeitenden Gewerbe, im Gesundheits- und Sozialwesen, im Handel, im Baugewerbe und im Gastgewerbe. Fachkräfte sind eine der zentralen Standortfragen für Mecklenburg-Vorpommern. Deshalb reicht es nicht, nur über offene Stellen zu reden. Wir müssen Unternehmen dabei unterstützen, Fachkräfte zu halten, neue Fachkräfte zu gewinnen und Beschäftigte weiter zu qualifizieren. Zugleich bleibe die Lage anspruchsvoll. Die sozialversicherungspflichtige Beschäftigung lag nach den aktuell verfügbaren Daten für April 2026 bei 571.900 und damit unter dem Vorjahreswert. Gerade deshalb werden wir unseren Kurs fortsetzen. Wir wollen Unternehmen weiter verlässlich begleiten, industrielle Kerne sichern und die Fachkräftebasis im Land stärken. Der Arbeitsmarktbericht macht Mut, aber er ist auch ein Auftrag, weiter konsequent zu arbeiten, so Minister Blank.
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